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Bruno Mars mit On My Soul. 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

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The Bowser mit Magnetic.

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Nico Santos mit Why Don't You Stay?

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1: 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Katy Perry mit Watch It Burn.

0: Schönen guten Morgen, jetzt ist es 6:05.
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0: Immer seltener klimpert's bei uns in den Taschen, Wenzel Zachner.
2: Ja, statt Münzen und Scheinen zücken wir immer häufiger die Karte oder auch das Handy.
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2: Die Menschen in Deutschland haben im vergangenen Jahr im Schnitt rund 300 Mal elektronisch bezahlt. Im EU-Durchschnitt waren es etwa 400 Zahlungen pro Kopf, in den nordeuropäischen Ländern sogar rund 700. Vor allem Kartenzahlungen nehmen in Deutschland deutlich zu. Trotzdem bleibt der Abstand zu Ländern wie Schweden, Dänemark oder Finnland sehr groß. Insgesamt sind inzwischen 55% der Einkäufe in Deutschland bargeldlos bezahlt worden. Der ADAC fordert die Abschaffung der sogenannten 12-Uhr-Regel an Tankstellen. Seit April dürfen die Preise nur noch einmal täglich um 12 Uhr erhöht werden. Laut ADAC hat das Tanken aber nicht günstiger gemacht, sondern die Unterschiede im Tagesverlauf vergrößert. Wer nach 12 Uhr tanken muss, zahle häufig deutlich mehr. Die geplante Senkung der Energiesteuer, die unterstützt der Automobilclub dagegen. Der Deutsche Handelsverband rechnet trotz neuer Zölle weiter mit vielen Billigpaketen von Anbietern wie Temu und Shein. Seit Juli werden pro Warengruppe in einer Sendung 3 Euro zollfällig. Ab November soll noch eine Bearbeitungsgebühr hinzukommen. Der Verband erwartet dadurch zwar etwas weniger Bestellungen, fordert aber weitere Maßnahmen gegen Wettbewerbsnachteile für europäische Händler. Die USA und der Iran haben erstmals seit Monaten wieder miteinander verhandelt. Die 3-stündigen Gespräche am Rande der UN-Generalversammlung in New York sind über Vermittler geführt worden. US-Präsident Trump bezeichnet sie als sehr gut. Konkrete Ergebnisse gibt es aber bisher keine, aber die Gespräche, die sollen fortgesetzt werden. Das wird zunehmend zum Problem für den Kreis Heinsberg. Jede 4. Fahrt des Rettungsdienstes ist eine Fehlfahrt, also eine, bei der keine Patienten mitgenommen werden. Die Krankenkassen sind nicht mehr bereit, für die anfallenden Kosten aufzukommen und gibt sie an den Kreis weiter. Für die letzten beiden Jahre kommt somit eine Summe von fast 10 Millionen Euro zusammen.
3: Ein Blick in die Zahlen zeigt aber, dass insbesondere die ambulanten Versorgungen, die machen rund die Hälfte der Fehlfahrten aus, dass die stark gestiegen sind. Und daran wird es vermutlich liegen. Das sind Fahrten, wo der Rettungswagen vor Ort tätig wird, also zum Beispiel durch Untersuchung des Patienten, dieser Einsatz aber am Ende nicht mit einem Transport ins Krankenhaus endet.
2: Sagt Ralf Rademacher, Geschäftsführer des Rettungsdienstes im Kreis Heinsberg. Der Kreis kann für so hohe Kosten allein nicht aufkommen und überlegt jetzt, sie an die Patienten zu überschreiben. Und der Wochenmarkt in der Olpner Unterstadt wird eingestellt. Ab heute findet der Markt nicht mehr statt. Die Zahl der Händler ist in den vergangenen Jahren immer weiter gesunken. Zuletzt war nur noch ein Händler dabei, der seine Teilnahme jetzt auch beendet hat. Die Stadt, die bedauert diese Entwicklung.
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0: Noch ist es ein bisschen neblig bei uns im 100,5 Revier. Im Laufe des Vormittags lockert's auf mit Sonnenschein, nur ab und zu ein paar Wolken, das Ganze mit bis zu 23 Grad an der Spitze. Bisschen frischer noch bei euch in Herlen und auch in Kempen, da messen wir gerade erstmal 8 Grad. Morgen am Donnerstag geht's dann aber wieder ein bisschen bewölkter weiter.
4: Nichts los auf den Straßen, ihr habt Freifahrt.
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4: 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Wenn ihr Staustörungen oder Blitzen seht, dann meldet euch an der 100,5 Hotline oder per WhatsApp 01578 212 1005. Gute Fahrt!
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0: Wir holen jetzt mal so langsam den Kopf aus dem Flugmodus und werden wach. Machen uns bereit für den Tag.
4: Moment, check, Flugmodus raus. Perfekte Nummer dafür jetzt von Alex Warren. Fever Dream startet entspannt, aber nimmt jetzt so langsam die Fahrt auf, wie jetzt auch wir an diesem Mittwochmorgen. Guten Morgen.

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0: ein Mann, wie er im Buche steht.
1: Ach, danke schön.
0: Nicht du, Nico Santos. Und das jetzt im wahrsten Sinne des Wortes.
1: Er ist Teil eines neuen Buches, gibt es jetzt auch in den Läden oder im Online-Shop. Da geht es um Geschichten von einigen bekannten Persönlichkeiten, wie auch Nico Santos, die im Leben schon einen großen Verlust erlebt haben, aber trotzdem weitergemacht haben.
0: Mut, ich heißt es, also nur schon mal so zum Mitschreiben, falls demnächst noch mal jemand Geburtstag hat oder geht ja auch schon mal Weihnachten zu, ne?
1: Nico, Autor, Musiker, Komplettpaket und jetzt bei uns auf 100,5 das Hitradio für euren Mittwochmorgen um jetzt 6 Minuten nach 6.

0: und zum 1,5 das Hitradio. Und gerade so morgens beim Aufstehen ist 6.13 Uhr. Da scrollen wir ja ganz gerne mal so ein bisschen durch Social Media oder die verschiedenen Nachrichtenseiten. Ja, und da sind so ein paar Schlagzeilen. Da reiben wir uns vielleicht auch mal zweimal die Augen, um zu gucken, ob wir nicht doch noch schlafen.
1: Mein Liebling heute Morgen, Achtung, Mann löffelt Pudding. Polizei nimmt ihn fest. Ich meine, bitte, ja, dem Chef den Pudding in der Büroküche einfach so wegschnabulieren. Das ist eine Sünde und da bist du schon mit einem Schritt an der fristlosen Kündigung dran.
0: Auf jeden Fall sehr, sehr gut, aber mein Favorit ist die Schlagzeile: Paar im Ziegenkostüm beim Sex von Jägern angeschossen.
1: Dem ist absolut nichts hinzuzufügen.

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1: Mike Kelly, Rakim, Wonders.
2: Jetzt schon die Nachricht des Tages.
3: Gehaltserhöhung.
2: Besser.
3: Huh.
2: Übermorgen. Neue Single von Taylor Swift.
3: Der Wahnsinn gibt's dir natürlich direkt hier bei uns auf 100,5 das Hit Radio. Gleich aber erstmal ihre aktuelle Nummer. I knew it, I knew you. Nach den News.
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3: Euer Mittwochmorgen um gleich 6:55.
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20: Mit Wenzel Zachner. Die Menschen in Deutschland haben im vergangenen Jahr im Schnitt rund 300 Mal elektronisch bezahlt. Im EU-Durchschnitt waren es etwa 400 Zahlungen pro Kopf, in den nordeuropäischen Ländern sogar 700. Elektronische Zahlungen nehmen in Deutschland aber deutlich zu. Der ADAC fordert die Abschaffung der sogenannten 12-Uhr-Regel an den Tankstellen. Laut ADAC hat die das Tanken nicht günstiger gemacht, sondern nur die Unterschiede im Tagesverlauf vergrößert. Wer nach 12 Uhr tanken muss, zahle häufig deutlich mehr. Die USA und der Iran haben erstmals seit Monaten wieder miteinander verhandelt. Die dreistündigen Gespräche am Rande der UN-Generalversammlung in New York sind über Vermittler geführt worden und US-Präsident Trump bezeichnet sie als sehr gut. Jede vierte Fahrt des Rettungsdienstes im Kreis Heinsberg ist eine Fehlfahrt, also eine, bei der keine Patienten mitgenommen werden. Die Krankenkassen sind nicht mehr bereit, für die anfallenden Kosten aufzukommen und geben sie an den Kreis weiter. Für die letzten beiden Jahre kommt somit eine Summe von fast 10 Millionen Euro zusammen.
3: Frisch ist es noch bei uns hier im 100,5 Revier. 8 Grad bei euch in Geilenkirchen und auch in Bruchweiden. Da geht aber noch ein bisschen was, bis zu 23 Grad an der Spitze. Dazu ist es noch ein bisschen neblig. Im Laufe des Vormittags lockert's auf und dann ab und zu auch mal ein paar Wolken. Morgen am Donnerstag geht's dann aber deutlich bewölkter weiter.
0: Die Straßen sind frei.
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0: 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Wenn ihr Staustörungen, Blitzen seht, meldet euch an der 100,5 Hotline. Michelle freut sich an der 080 501 0055. Gute Fahrt.
3: Kommt gut durch.
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0: Wir werden zusammen wach. 20 vor 7 jetzt. Schönen guten Morgen. So eine klare Ansage gibt's vom Chef oder auch zu Hause, wobei zu Hause sehr viel wichtiger ist. Und Ray Garvey, der lässt sich da auch ab und zu mal so von seiner Frau die Meinung geigen. Auch zu seinen Hits.
1: Kommentar von Frau Garvey vor allem zu einem seiner geplanten neuen Hits. Furztrocken. Du bist nicht Elton John. Zack, Boden der Tatsachen, Junge.
0: Ja, vor allem sag das doch mal zu einem Iren. Also, dass er Musik macht wie ein Brite. Oder noch schlimmer, Fußball spielt. Puh. Also, der Gang durch die Hölle ist harmonisch dagegen.
1: Inzwischen hat er sich ja eh in Deutschland so eine neue zweite Heimat aufgebaut. Ray Garvey zusammen mit Imran. Rivers auf 100,5, das Hitradio. Guten Morgen.

0: Mit Louis Capaldi und der besten Musik wird's gleich weiter hell im 100,5 Revier.
1: Der Mega-Hit Forget Me in gut 2 Minuten, direkt nach vor unseren 100,5 News.
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0: Guten Morgen, es ist 7:05.
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0: Deutschland ist ein Bargeldland, Wenzel Zachner.
2: Aber immer häufiger wird auch digital bezahlt.
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2: Die Menschen in Deutschland haben im vergangenen Jahr im Schnitt rund 300 Mal elektronisch bezahlt. Im EU-Durchschnitt waren es aber etwa 400, in Nordeuropa sogar rund 700 Zahlungen pro Kopf. In Deutschland wird inzwischen mehr als die Hälfte der Einkäufe bargeldlos bezahlt. Aber Finanzminister Klingbeil will erreichen, dass Geschäfte und Restaurants in Zukunft neben Bargeld auch Karte oder Handy akzeptieren müssen. Der ADAC fordert die Abschaffung der sogenannten 12-Uhr-Regel an Tankstellen. Seit April dürfen die Preise nur noch einmal täglich um 12 Uhr erhöht werden. Laut ADAC hat das Tanken aber nicht günstiger gemacht, sondern die Unterschiede im Tagesverlauf einfach nur vergrößert. Wer nach 12 Uhr tanken muss, zahle häufig deutlich mehr. Die geplante Senkung der Energiesteuer, die unterstützt der Automobilclub aber. Das wird zunehmend zum Problem für den Kreis Heinsberg. Jede vierte Fahrt des Rettungsdienstes ist eine Fehlfahrt, also eine, bei der keine Patienten mitgenommen werden. Die Krankenkassen sind nicht mehr bereit, für die anfallenden Kosten aufzukommen und gibt sie an den Kreis weiter. Der Kreis kann für so hohe Kosten allein nicht aufkommen und überlegt jetzt, sie an die Patienten zu überschreiben. Ralf Rademacher, Geschäftsführer des Rettungsdienstes im Kreis Heinsberg, hat dazu eine geteilte Meinung.
3: Zum einen wird hier ein System, was über 30 Jahre gut funktioniert hat, auf einmal aufgebrochen. Man muss aber fairerweise natürlich auch sagen, dass die Einsatzkosten in den letzten Jahren extrem gestiegen sind. Wir haben von 2015 bis 2025 rund 8% Kostensteigerung pro Jahr bundesweit im Rettungsdienst gehabt. Und dass die Krankenkassen da kritisch hingucken, da habe ich dem Grunde nach natürlich auch als Krankenkassenzahler Verständnis für.
2: Für die letzten beiden Jahre kommt im Kreis Heinsberg eine Summe von fast 10 Millionen Euro zusammen. Und der Wochenmarkt in der Olpner Unterstadt wird eingestellt. Ab heute findet der Markt nicht mehr statt. Die Zahl der Händler ist in den vergangenen Jahren immer weiter gesunken. Zuletzt war nur noch ein Händler dabei, der seine Teilnahme jetzt aber auch beendet hat. Die Stadt, die bedauert diese Entwicklung.
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4: Richtig schöner, goldener Herbsttag wird es heute bei uns im 100,5 Revier. Viel Sonnenschein, nur ab und zu ein paar Wolken. Das Ganze mit angenehmen 23 Grad an der Spitze. 8 messen wir noch bei euch in Kohlscheid und auch in Dremmen. Morgen am Donnerstag geht es dann aber leider wieder ein bisschen bewölkter weiter.
0: Auf den Straßen nichts los, ihr kommt gut durch.
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0: 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Wenn ihr Blitzen, Staus, Störungen auf den Straßen im 100,5 Revier seht, dann ruft an. Michelle geht ran an der Hotline 0180 501 0055. Gute Fahrt.
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4: Jetzt so bei der ersten Gassi-Runde des Tages mit dem Hund sehen wir oft dieselben Gesichter. Ab und zu, da fragen wir uns schon, ist das so richtig von Herrchen oder Frauchen? Ein Hundeführerschein soll da die Lösung sein.
5: Ich habe ein Lebewesen an der Leine und es ist vielleicht gut, wenn man von Anfang an die Kleinigkeiten weiß. Ein Hund sollte nicht in einem geschlossenen Auto im Sommer stehen. Einen Hundehaufen sollte ich vielleicht wegmachen.
0: Die Idee der NRW-SPD sorgt jetzt schon für Diskussionen. Nicht nur auf der Bank neben der Hundewiese bei euch in Setterichen, neben dem Klärwerk oder an der Hundewiese im Aachener Stadtgarten.
4: Eure Meinungen gibt's gleich 7:15.
0: Guten Morgen.

0: Stein. Er reicht. Ja, auch für uns erfolgreich aus dem Bett gekommen um 5:05 und auch für eine der gefeiertsten Girlgroups zurzeit. Cat Eye.
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2: Sie sind nicht pünktlich aus dem Bett gekommen, aber sie haben jetzt mit ihrem Song Animal einen neuen Rekord aufgestellt. 100 Millionen Streams innerhalb nur von, ja, hier ein paar Tagen.
0: Absolut viraler Hit, der auch an einem Mittwochmorgen für ordentlich gute Laune sorgt. Und damit mehr als verdient unser Hit-Tipp in dieser Woche.
2: Cat's Eye mit Animal jetzt auf 100,5. Das ist Hit-Radio. Guten Morgen.

0: wirkt fast so gut wie jetzt der erste Kaffee. Kerzei mit Animal um 7.08 Uhr.
1: 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Kommt gut und entspannt in den Tag.

0: 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Guten Morgen, JC Stewart. Beruhigt etwas. Schnell die Leine suchen, Plastikbeutel, Schlüssel um 6:11. Und ab geht's noch schnell raus mit dem Hund im 100,5 Revier. Das muss morgens fix gehen. Vielleicht bald auch mit Führerschein.
1: Ich finde das eine gute Idee. Es gibt sehr viele Leute, die nicht so richtig wissen, wie sie vernünftig mit Hunden umgehen sollten. Also das merkt man ja auch auf Spaziergängen. Und ich glaube, dass es hier allen gut tut, mal so ein, vorher so ein bisschen das Wissen zu erwerben, anstatt erst währenddessen.
2: Ein Führerschein für Hunde, die SPD in NRW polarisiert mit ihrer Idee auf jeden Fall schon mal. Also bevor ein Hund angeschafft wird, geht's erstmal zum Hundehärchenkurs. Findet nicht jeder so gut.
3: Ich glaube nicht, nee. Grundsätzlich kann ja jeder erstmal einen Hund haben und es gibt ja auch bis jetzt schon irgendwie Regeln und ich denke, das ist erstmal ausreichend.
4: Was ich mir nur gerade gedacht habe, nicht, dass die Hürde dann total groß wird, irgendwie einen Hund aus dem Tierheim zu adoptieren, wenn man eben erst den Führerschein braucht.
0: Also brauchst du jetzt wirklich einen Hundeführerschein, um zu wissen, dass Hunde nicht in der Handtasche spazieren getragen werden? Ich frage für einen Freund.
2: Ja, gibt halt für alles einen Markt. Was meint ihr? Brauchen wir Hunde für Hundeführerscheine? Schickt uns doch gerne eure Meinung über WhatsApp 01578 212 1005. Guten Morgen.

0: ein gut gelauntes Frühstück und dabei die beste Musik genießen auf 100,5 das Hitradio.
1: Mit Holly Humberstone, To Love Somebody, direkt nach den Nachrichten auf 100,5 das Hitradio. Kurz vor 8.
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1: Guten Morgen, 5 Minuten vor 8.
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20: Mit Wenzel Zachner. Die Menschen in Deutschland haben im vergangenen Jahr im Schnitt rund 300 Mal elektronisch bezahlt. Im EU-Durchschnitt waren es aber etwa 400, in Nordeuropa sogar rund 700 Zahlungen pro Kopf. In Deutschland wird inzwischen aber mehr als die Hälfte der Einkäufe bargeldlos bezahlt. Der ADAC fordert die Abschaffung der sogenannten 12-Uhr-Regel an Tankstellen. Laut ADAC hat die das Tanken nicht günstiger gemacht, sondern nur die Unterschiede im Tagesverlauf vergrößert. Wer nach 12 Uhr tanken muss, zahle häufig deutlich mehr. Jede vierte Fahrt des Rettungsdienstes im Kreis Heinsberg endet ohne Patienten. Die Krankenkasse übernehmen die Kosten dafür inzwischen nicht mehr. Für die vergangenen beiden Jahre bleiben so fast 10 Millionen Euro beim Kreis hängen. Der Wochenmarkt in der Olpener Unterstadt wird eingestellt. Ab heute findet der Markt nicht mehr statt. Die Zahl der Händler ist in den vergangenen Jahren immer weiter gesunken. Zuletzt war nur noch ein Händler dabei, der seine Teilnahme jetzt auch beendet hat.
0: Heute ist Zwiebellook angesagt beim Outfit. Noch ist es frisch im 100,5 Revier. 8 Grad bei euch in Arsbeck und auch in Aldenhofen. Da geht aber noch einiges. Bis zu 23 Grad an der Spitze. Dazu den ganzen Tag über viel Sonnenschein, nur ab und zu ein paar Wolken. Morgen am Donnerstag geht's denn deutlich bewölkter und etwas kühler weiter.
3: Wenn ihr zum Zwiebellook Zwiebelkuchen kaufen wollt, dann habt ihr freie Fahrt. Die Straßen sind leer.
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3: 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Staustörungen blitzen, könnt ihr melden. Die Nummer der 100,5 Hotline 0180 501 0055. Gute Fahrt.
0: Kommt gut durch.
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0: Manchmal kann sich Sänger Kamrad für seine guten Chartplatzierungen auch nichts kaufen und ist einfach mal abgemeldet.
1: Zeig mal deinen Mann. Nein, ich zeige meinen Mann nicht, der ist hässlich. Der kann zwar nichts dafür, dass er hässlich ist, das hat er sich ja auch nicht ausgesucht.
0: Boah, Freundin Thea mit so einem kleinen Insta-Gag oder sollte ich sagen Insta-Diss auf Kosten seiner besseren Hälfte?
2: Ja, Humor ist doch auf jeden Fall das A und O in jeder Beziehung.
0: Ja, ja. Du lachst ja auch so auf Knopfdruck, ne? Ich meine, hier, guck mal, Vogel!
2: Nee, damit bekommst du mich nicht mehr, Lieber.
0: Ach du Vogel, ne, mein Gott.
2: Wer sagt es selber?
0: Ja, ja, ja, ja. Mehr gute Laune Musik jetzt von Kamrad und Friends. 100,5, das Hitradio. Vogel.
2: Selber.
0: Vogel.

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0: Gerade ganz entspannt auf dem Weg zur Arbeit, so mit den Sugar Babes hier auf 100,5 das Hitradio, Kaffee in der Mittelkonsole und zack, wer schießt da mit Höchstgeschwindigkeit an uns vorbei?
1: Ja, sehr wahrscheinlich ein Porsche-Fahrer. Neue Auswertung zeigt jetzt, Porsche-Fahrer haben die meisten Punkte in Flensburg.
0: Ja, Porsche-Fahrer die meisten Punkte. Was nur Überraschung, nicht?
1: Naja, als nächstes kommt, Achtung, noch viel überraschender. Die meisten Streuselbrötchen gibt's im 100,5-Revier.
0: Ja, da sammeln wir höchstens Treuepunkte beim Bäcker.

0: Gleich. Die erste Stunde für die Kids in der Schule. Vorher noch die beste Musik mit Pink bei uns in der Playlist.
1: Cover Me in Sunshine. 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Guten Morgen, 10 vor 8.
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0: guten Morgen an eurem Mittwoch. Jetzt ist es gleich 8:05.
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0: Olympia im 100,5-Revier könnte Wirklichkeit werden, Wenzel Zachner.
2: Die Chancen der NRW-Bewerbung stehen jedenfalls ziemlich gut.
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2: Die Olympia-Bewerbung Köln-Rhein-Ruhr hat im Vergleich des Deutschen Olympischen Sportbundes knapp hinter München den 2. Platz erreicht. Zum NRW-Konzept gehören auch Aachen mit den Reitwettbewerben und Mönchengladbach als Austragungsort für Hockey. Der geringe Punkteabstand gilt laut Bewertungssystem praktisch als Gleichstand. Am Samstag entscheidet der DOSB dann, mit welcher Region sich Deutschland für Olympia bewirbt. Die Menschen in Deutschland haben im vergangenen Jahr im Schnitt rund 300 Mal elektronisch bezahlt. Im EU-Durchschnitt waren es aber etwa 400, in Nordeuropa sogar rund 700 Zahlungen pro Kopf. In Deutschland wird inzwischen mehr als die Hälfte der Einkäufe bargeldlos bezahlt. Finanzminister Klingbeil will aber erreichen, dass Geschäfte und Restaurants in Zukunft neben Bargeld auch Karte oder Handy akzeptieren müssen. Der ADAC fordert die Abschaffung der 12-Uhr-Regel an Tankstellen. Seit April dürfen die Preise nur einmal täglich zur Mittagszeit erhöht werden. Danach sind lediglich Senkungen erlaubt. Laut ADAC hat die Regel des Tanken kaum günstiger gemacht. Wer nach 12 Uhr tankt, zahle häufig sogar deutlich mehr. Für Berufseinsteiger ist die Jobsuche in Deutschland deutlich schwieriger geworden. Laut einer Analyse der Jobbörse Indeed gibt es 2/3 weniger Einstiegsstellen als im Rekordjahr 2022. Besonders stark ist der Rückgang bei Büro-, IT- und Marketingjobs. Zuwächse gibt es nur in der Pflege und Medizin sowie in der Gastronomie und Hotellerie. Als Hauptgrund gilt die schwache Wirtschaft. Die archäologischen Grabungen auf dem Aachener Münsterplatz sind nach gut einem halben Jahr beendet worden. Dabei haben die Forscher einen bislang unbekannten mittelalterlichen Brunnen entdeckt, der auf einer römischen Straße steht. Sie könnte mal der Hauptzugang zu den römischen Halthermen gewesen sein. Außerdem sind rund 60 Gräber und zahlreiche Fundstücke aus verschiedenen Epochen freigelegt worden. Nach Abschluss der Arbeiten sollen auf dem Münsterplatz jetzt 2 neue Linden gepflanzt werden.
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0: Heute der offizielle Herbstanfang mit bestem Wetter im 100,5-Revier. Viel Sonnenschein, nur ab und zu ein paar Wolken, bleibt aber trocken und vor allem auch warm. Bis zu 23 Grad an der Spitze sind drin. Bisschen frischer ist es noch bei euch in Erkelenz und auch in Verlautenheide. Da messen wir 8 Grad. Morgen am Donnerstag geht's dann ein bisschen frischer und bewölkter weiter.
3: Vorsicht in Aachen, Brand an der Kreuzung Trierer Straße, Freund der Landstraße, Stau und Stocken. Verkehr, Grund ist eine ausgefallene Ampel. Die A4 Aachen nach Köln zwischen Fettschau und Aachen Zentrum 2 Kilometer. Im Baustellenbereich ist ein Auto liegen geblieben, gibt auch einen Rückstau in Laurensberg bis auf die Kohlscheiderstraße. Die A46 von Heinsberg nach Düsseldorf zwischen Grevenbruch und dem Kreuz Neues West 4 Kilometer Stop and Go. Und die 52 von Mönchengladbach nach Düsseldorf zwischen Neuwerk und Karstnord 10 Minuten Zeitverlust und 4 Kilometer Stop and Go.
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3: 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Aachen-Haaren, Friedensstraße im 30er Bereich. Der Blitzer gesehen und gemeldet von Manuela und Justin sagt, Achtung in Aachen, Brand auf der Wilhelm-Zimon-Straße, auch da eine Blitze heute Morgen. Alle Blitzen zum Nachlesen findet ihr in der 100,5-App. Darüber könnt ihr uns Blitzen auch direkt ins Studio melden. Staus und Störungen gebt ihr durch an der Hotline oder per WhatsApp 01578 212 1005. Gute Fahrt.
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0: Herrliches Wetter im 100,5 Revier. Wir bereiten uns trotzdem mit großer Freude schon mal auf Regen vor.
3: Ihr könnt den auch als Sonnenschirm benutzen, den neuen Schirm im 100,5 Design. Den gibt es bei 5 gewinnt. Obendrauf natürlich den Frühstücksgutschein. Nächste Quizrunde gleich wieder, 7:45.
0: Ja, mit uns werdet ihr weder nass, noch seid ihr hungrig.
3: Guten Morgen.
0: So muss es doch.

0: Er haut dieses Jahr einfach mal alles raus, was er kann. Erstes Album, große Tour durch Europa und die USA. Miles Smith. Und er kommt auch in die Nähe von uns hier in 2,5 Revier.
1: 13. Oktober, Düsseldorf, Mitsubishi Elektrikhalle. Karten gibt's auch noch, knapp 60 Euro. Und auch diesen Powerhit erlebt ihr dann live. Und jetzt vor allem hier auf 100,5. Das Hit Radio. Stay um 5 Minuten nach 8.
0: Schönen Mittwochmorgen.

0: Katrin, die Frage wirst du beantworten können. Mhm. Welcher Tag liegt in der Mitte der Woche?
1: Mittwoch natürlich.
0: Sehr gut. Und wann wird wieder mitgerätselt?
1: Jetzt, gleich für eine 8.
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3: Rätselt doch gerne mit im Auto oder am Frühstückstisch. Heute Morgen hier im Radio mit Heike aus Geilenkirchen. Schönen guten Morgen.
4: Schönen guten Morgen.
3: So, und du hast einen Hund Drago. Was sagst du denn zu unserem Thema heute hier auf 100,5 das Hitradio mit dem Hundeführerschein? Gut oder eher nicht?
4: Also ich bräuchte eigentlich nicht. Also für mich muss das nicht sein.
0: Heike, wir spielen jetzt um den Nobis Frühstücksgutschein und den neuen 100,5 Regenschirm. Wir brauchen innerhalb von einer halben Minute 5 richtig beantwortete Fragen von dir. Und deine Zeit startet nach der ersten Frage von Katrin.
3: Heike, nenne eine Teesorte.
4: Pfefferminztee.
3: Wie wird Götterspeise auch genannt?

0: anderes Wort für die Götterspeise. H ist Heinsberg, Hückelhofen, Hüttchenwald. Und die Form eines Stiefels hat das Land Italien.
1: Damit euch einen guten Start in diesen Mittwoch mit 100,5 das Hitradio und der besten Musik. Martin Garrix, Repeated.

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20: Mit Wenzel Zachner. Die Olympiabewerbung Köln-Rhein-Ruhr hat beim Deutschen Olympischen Sportbund knapp hinter München den 2. Platz erreicht. Zum Konzept gehören auch Aachen mit den Reitwettbewerben und Mönchengladbach mit Hockey. Am Samstag entscheidet der DOSB, welche Region für Deutschland dann ins Rennen geht. Der ADAC fordert die Abschaffung der 12-Uhr-Regel an Tankstellen. Seit April dürfen die Preise nur einmal täglich zur Mittagszeit erhöht werden. Danach sind lediglich Senkungen erlaubt. Laut ADAC hat die Regel das Tanken kaum günstiger gemacht. Wer nach 12 Uhr tankt, zahle häufig deutlich mehr. Für Berufseinsteiger ist die Jobsuche in Deutschland deutlich schwieriger geworden. Laut einer Analyse der Jobbörse Indeed gibt es 2/3 weniger Einstiegsstellen als im Rekordjahr 2022. Besonders stark ist der Rückgang bei Büro-, IT- und Marketingjobs. Und die archäologischen Grabungen auf dem Aachener Münsterplatz sind nach gut einem halben Jahr beendet worden. Dabei haben die Forscher einen bislang unbekannten mittelalterlichen Brunnen entdeckt, der auf einer römischen Straße steht. Sie könnte mal der Hauptzugang zu den römischen Heilthermen gewesen sein.
1: Ein richtig schöner goldener Herbsttag heute bei uns im 100,5 Revier. Den ganzen Tag über viel Sonnenschein, nur ab und zu ein paar harmlose Wolken. Und es bleibt schön warm, 23 Grad an der Spitze. 9 messen wir bei euch in Unterbruch und auch in Herzogenrath. Morgen am Donnerstag geht's etwas grauer und bewölkter weiter.
21: A46, Heinsberg Richtung Düsseldorf, zwischen Grevenbruch und dem Kreuz Neuss-West 5 Kilometer stockend. Und die 52 von Mönchengladbach nach Düsseldorf zwischen Neuwerk und Karst Nord 6 Kilometer Stop and Go und 10 Minuten plus. Nach dem Stau auf der A4, der sich inzwischen zwischen Fetschau und dem Aachener Kreuz aufgelöst hat, immer noch Rückstau auf der Kohlscheider Straße von Aachen kommt vor der Auffahrt in Laurensberg.
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21: Natürlich immer zuerst auf 100,5 das Hitradio, auf der A544, das Ganze kurz vor der Abfahrt Bruchweiden, dann in Hückelhofen am Liedberg bei Tempo 30 und in Aachen-Haaren, Friedenstraße, auch hier in der 30er-Zone der Blitzer. Dankeschön unter anderem an Manuela und Dirk für die Infos. Blitzen meldet ihr in der 100,5-App. Dort könnt ihr auch alle Blitzen von heute Morgen nachlesen. Staus und Störungen gebt ihr durch per WhatsApp 01578 212 1005.
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0: Mittwochmorgen, 8.37 Uhr, da wird es mal Zeit für eine Runde im 100,5 Revier. Ray Dalton. Der sorgt mit einem winzig kleinen Video, das er jetzt mit uns geteilt hat, für Momente.
1: Da sehen wir ein älteres Paar bei seinem Konzert in der ersten Reihe und er schreibt dazu, in 40 Jahren möchte ich genau das.
0: Süß.
1: Ray Dalton jetzt auch zum Dahinschmelzen hier bei uns auf 100,5 das Radio mit Blood Running.

0: Wunderschönen guten Morgen, 100,5, das Hitradio hier. Manchmal passiert es einfach, da will der Hund vom Nachbarn los spielen. Und zack, Da rennt er ohne Vorwarnung, alles kurz und klein.
1: Ja. Das Zauberwort der NRW-SPD gegen verzogene und vielleicht auch schlecht versorgte Hunde: der Hundeführerschein für Herrchen und Frauchen. Eine pauschale Musterlösung scheint das für euch aber nicht zu sein.
2: Für große Hunde finde ich optimal, muss ich ganz ehrlich sagen. Für kleine Hunde würde ich sagen, kommt es hier mal auf die Rasse an. Kommt es hier mal darauf an, wie man die Hunde erzieht. Viele sagen, Hundeschulen sind der Bringer. Ich sage, man kann auch selber einen Hund gut erziehen. Und je größer ein Hund ist, wäre es natürlich praktisch, wenn man einen Hundeführerschein hat.
0: Ja, so ein kleiner, kläffender Chihuahua braucht aber auch einfach eine andere Vorsorge als ein Schäferhund und vor allem auch Fürsorge. Es gibt da aber auch noch was anderes: gesunden Menschenverstand.
3: Ich habe ein Lebewesen an der Leine und es ist vielleicht gut, wenn man von Anfang an die Kleinigkeiten weiß. Ein Hund sollte nicht in einem geschlossenen Auto im Sommer stehen. Einen Hundehaufen sollte ich vielleicht wegmachen. Der tut nichts, ist die falscheste Aussage.
1: Ja, ist das nicht so wie bei Kindern? Ich meine, wenn es Probleme gibt, fang doch mal im Elternhaus an. Schickt uns gerne eure Meinungen per WhatsApp 01578 212 1005. Ariana Grande jetzt.

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0: Guten Morgen, es ist gleich 9:05.
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0: Kommt Olympia ins 100,5 Revier, Wenzel Zachner?
2: Es wird zumindest immer wahrscheinlicher.
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2: Die NRW-Bewerbung für die Olympischen Spiele hat bei einer Bewertung des Deutschen Olympischen Sportbundes fast genauso gut abgeschnitten wie München. Sollten die Spiele nach Köln-Rhein-Ruhr kommen, wären auch Aachen mit den Reitwettbewerben und Mönchengladbach mit Hockey dabei. Am Samstag entscheidet sich, mit welcher Region Deutschland ins internationale Rennen geht. Der ADAC fordert die Abschaffung der 12-Uhr-Regel an Tankstellen. Seit April dürfen die Preise nur einmal täglich zur Mittagszeit erhöht werden. Danach sind nur noch Senkungen erlaubt. Laut ADAC hat die Regel das Tanken aber kaum günstiger gemacht. Wer nach 12 Uhr tankt, zahle häufig deutlich mehr. Die Menschen in Deutschland haben im vergangenen Jahr im Schnitt rund 300 Mal elektronisch bezahlt. Im EU-Durchschnitt waren es aber etwa 400 Mal, in Nordeuropa sogar rund 700 Zahlungen pro Kopf. In Deutschland wird inzwischen mehr als die Hälfte der Einkäufe bargeldlos bezahlt. Finanzminister Klingbeil will erreichen, dass Geschäfte und Restaurants in Zukunft neben Bargeld auch Karte oder Handy akzeptieren müssen. Der Stolberger Stadtrat hat AfD-Fraktionschef Klöcker seinen Ratssitz aberkannt. Nach Einschätzung der Stadt hat er vor der Kommunalwahl nicht durchgehend in Stolberg gewohnt und hätte deshalb nicht kandidieren dürfen. Klöcker bestreitet das und will den Beschluss per Eilantrag vor dem Verwaltungsgericht anfechten. Und die archäologischen Grabungen auf dem Aachener Münsterplatz sind nach gut einem halben Jahr jetzt beendet worden. Dabei haben die Forscher einen bislang unbekannten mittelalterlichen Brunnen entdeckt, der auf einer römischen Straße steht. Sie könnte mal der Hauptzugang zu den römischen Heilthermen gewesen sein. Außerdem sind rund 60 Gräber und zahlreiche Fundstücke aus verschiedenen Epochen freigelegt worden. Nach Abschluss der Arbeiten sollen auf dem Münsterplatz dann 2 neue Linden gepflanzt werden.
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3: Was für ein nettes Wetterchen hier im 100,5 Revier. Den ganzen Tag über viel Sonnenschein, nur ab und zu ein paar harmlose Wolken und richtig warm, 23 Grad an der Spitze. Bisschen frischer ist es noch bei euch in Puffendorf und auch in Siersdorf, da messen wir gerade 10 Grad. Morgen am Donnerstag geht es dann eher bedeckt und grau weiter.
0: In Aachen-Brand immer noch Probleme an der Kreuzung Trierer Straße, Freunder Landstraße, da ist die Ampel ausgefallen. A46 Heinsberg-Düsseldorf zwischen Jüchen und dem Kreuz Neuss-West, 10 Minuten Zeitverlust, 5 Kilometer stockend. Und die 52 in Richtung Düsseldorf zwischen Schiefmann und Büderich, 4 Kilometer Stop and Go, dauert mindestens 10 Minuten länger.
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0: Natürlich immer zuerst auf 100,5 das Hitradio. A544, kurz vor der Abfahrt Bruchweiden wird kontrolliert. Dann in Aachen-Haaren auf der Friedensstraße, erlaubt sind da 30, ebenfalls 30 erlaubt in Hückelhofen, da werden die ja am Liedberg kontrolliert. Danke an alle Blitzermelder. Die Blitzen könnt ihr nachlesen in der 100,5 App. Darüber könnt ihr auch Blitzen direkt melden oder gebt Staus und Störungen per WhatsApp durch. 01578 212 1005. Gute Fahrt.
3: Kommt gut durch.
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3: Was ein schöner Herbsttag im 100,5 Revier. Und so zur Sonne gibt's noch was obendrauf.
0: Ja, Kuchen, extra Sahne, Käffchen, Mittagspause im Freien mit Sonnenbrille auf der Nase.
3: Ja, gibt's alles später.
0: Hab ich Sonne gesagt.
3: Die beste Musik gibt's jetzt erstmal mit Anke Cracker und Nico Santos.
0: Was ist eigentlich mit dem Kuchen und der Doppelzahne?
3: Okay.
0: Schön.
3: Kriegst du.
0: Schönen Mittwoch. In Mittagspause im Freien.

0: Einfach alles, was jetzt kommt, ist Bonus.
1: Ja, das denke ich mir jeden Morgen, wenn ich mit dir im Studio stehen darf. Alex Warren, der hat es da noch eine Schippe besser erwischt. Der Sänger, der hat doch sein großes Karriereziel längst im Sack. Ein gemeinsamer Auftritt mit Ed Sheeran.
0: Und so einen richtigen Fanboy-Moment hat doch jeder von uns.
1: Mit dir im Studio stehen.
0: Und so, ach du, ich werde ein bisschen rot. Und so ein Hit, auf den selbst Ed Sheeran neidisch ist, hat einfach nur Alex Warren, Ordinary. Jetzt auf 100,5, das Hit-Radio.
1: Schönen Dienstag und mit Katrin im Studio stehen, ist viel cooler als mit Ed.
0: Und es ist wie Mittwoch an einem Nicht-Dienstag.
1: Mittwoch, jetzt wo du es sagst. 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

0: Mittwoch. Vormittag und da jetzt top vorbereitet in die Frühstückspause oder zum Kaffee-Date mit der besten Freundin.
1: Katrin klatscht.
0: Du hast dich mal ein bisschen so durch den Gossip und die Themen gearbeitet, bei denen wir fast rot werden, liebe Katrin.
2: Ja, aber dabei auch wirklich nur fast rot, ne? Bei der, Zitat, kleinen, aber feinen Swinger-Party im Rathaus in Mannheim. Der Stadtrat hat da die heiligen Hallen etwas, sagen wir mal zweckentfremdet.
0: Bitte?
2: Und den geplanten kommunalpolitischen Stammtisch aufgepeppt. Über mögliche Strafen wird jetzt diskutiert. Einige aus dem Rathaus sprechen sogar über pubertären Klamauk.
0: Klamauk, auch ein Wort, das wir lange nicht mehr gehört haben. 100,5 das Hitradio. Und wir swingen. Nein, ich wollte doch was anderes sagen. Wie heißt das Wort? Ach so, schwingen uns jetzt in diesen Tag.

0: Save My Love direkt nach den 100,5 Nachrichten. Kurz vor halb zehn.
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0: Es ist gleich 5 Minuten vor 9:30.
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19: mit Wenzel Zachner. Die Olympiabewerbung Köln-Rhein-Ruhr hat beim Deutschen Olympischen Sportbund knapp hinter München den zweiten Platz erreicht. Zum Konzept gehören auch Aachen mit den Reitwettbewerben und Mönchengladbach mit Hockey. Am Samstag entscheidet der DOSB, welche Region für Deutschland dann ins Rennen geht. Der ADAC fordert die Abschaffung der 12-Uhr-Regel an den Tankstellen. Seit April dürfen die Preise nur einmal täglich zur Mittagszeit erhöht werden. Danach sind nur noch Senkungen erlaubt. Laut ADAC hat die Regel das Tanken aber kaum günstiger gemacht. Wer nach 12 Uhr tankt, zahle häufig deutlich mehr. Der Stolberger Stadtrat hat AfD-Fraktionschef Klöcker seinen Ratssitz aberkannt. Nach Einschätzung der Stadt hat er vor der Kommunalwahl nicht durchgehend in Stolberg gewohnt und hätte deshalb nicht kandidieren dürfen. Klöcker bestreitet das und will den Beschluss per Eilantrag vor dem Verwaltungsgericht anfechten. Und die archäologischen Grabungen auf dem Aachener Münsterplatz sind nach gut einem halben Jahr beendet worden. Dabei haben die Forscher unter anderem einen bislang unbekannten mittelalterlichen Brunnen entdeckt, der auf einer römischen Straße steht. Sie könnte mal der Hauptzugang zu den römischen Heilthermen gewesen sein.
20: Was für ein schöner Herbst am Anfang heute im 100,5 Revier. Viel Sonnenschein, nur ab und zu ein paar harmlose Wolken. Das Ganze mit bis zu 23 Grad an der Spitze. 12 messen wir gerade bei euch in Stolberg und auch in Übach-Palenberg. Morgen am Donnerstag geht es dann etwas grauer und auch ein bisschen bewölkter weiter.
21: A46 Heinsberg in Richtung Düsseldorf zwischen Grevenbruch und Neuss-West. 4 Kilometer stocken, dauert 10 Minuten länger. In Aachen-Brand immer noch Probleme an der Kreuzung Trierer Straße, Freunder Landstraße. Ampel ist ausgefallen, Polizei ist vor Ort und regelt dort alles.
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21: 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In Aachen-Haaren, Altharener Straße, Jenny hat den Blitzer gesehen. Dann in Aachen auf der Krefelder Straße, Hava, danke für die Info. Und in Hückelhofen, Blitze in der Straße am Liedberg, erlaubt sind dort 30. Dirk hat den Blitzer gesehen und gemeldet. Alle Blitzen zum Nachlesen in der 100,5 App. Darüber könnt ihr auch Blitzen direkt an uns melden. Staus und Störungen gebt ihr durch. An der Hotline 0180 501 0055. Gute Fahrt.
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0: doch wahr. Auch die Fellnasen, die brauchen mal so eine kleine Auszeit.
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0: Die ganze Woche über zeichnen wir dank eurer Hilfe die besten Hundefriseure im 100,5 Revier aus mit dem Reviertipp-Sticker. Heute geht er nach Herzogenrath zu Fluffy Paws bei Sonja.
1: Herzlichen Glückwunsch. 100,5 Reporterin Julia Hellebrand hat mal den Vierbeiner Kaito bei seinem schicken Haarschnitt begleitet.
3: Du bist schon richtig bereit, Kaito. Kann das? Also, vielleicht erzählst du mal gerade einfach, was du jetzt machst. Der Kaito steht hier auf diesem Tisch.
4: Genau, bei Kaito holen wir in der Regel die Unterwolle raus und machen einen leichten Konturschnitt, eine Pfötchenpflege. Heißt, wir machen die Haare unter den Pfoten weg, zwischen den Zehen machen wir die Haare weg und schauen uns die Krallen noch an.
3: Was macht denn eine gute Hundefrisur aus?
4: Ja, das ist ganz individuell. Soll natürlich schön aussehen, aber immer zum Wohl des Tieres, ne? Also man muss natürlich schauen, was macht das Tier mit.
3: Was ist denn jetzt der nächste Schritt, wenn wir den Kaito jetzt auf dem Tisch haben?
4: Er wird in der Regel gebadet und dann wird halt ein Carding gemacht. Das heißt, die Unterwolle wird dann ausgeföhnt. Bürsten ihn, kämmen ihn schön und machen dann halt einen leichten Konturschnitt.
3: Der Kaito ist jetzt fertig. Wie hat er sich heute angestellt?
4: Super. Also er war sehr entspannt. Ja, der ist einfach ein ganz Lieber.
0: Das sagt mein Friseur auch immer zu mir.
1: Ein Feini bist du eigentlich.
0: Ja.
1: Ein Feini.
0: Ja.

0: Kein Alkohol, nicht rauchen, gesunde Ernährung und jeden Tag 8 Stunden Schlaf. Läuft bei Christo Cerandi. Er hat jetzt seinen doch sehr gesunden Lifestyle bei Insta gepostet.
1: Oh Mann, ey. Bevor jetzt uns das Streuselbrötchen aus dem Mund fällt. Das ist sein Lebensstil. Im zarten Alter von 3. Also mit einem Kinderbild zu der Zeit hat er es ja gepostet.
0: Ja, nochmal Glück gehabt, ne? Weitermachen mit dem Frühstück. Christo Cerandi jetzt mit seiner neuen Nummer. Good Old Days bei uns auf 100,5. Das ist Radio.
1: Guten.
2: Mein Name ist Eddie.
1: Na, was ist denn das?
0: Chris, wo bist du?
1: Wo ist er? Ach Mensch, Gott sei Dank, wir haben ihn gefunden.

0: Mein Name ist Edwin, mein Heimat ist Düren. Dort bin ich geboren. Ja, meine Kindheit, viel draußen gewesen, schöne Erinnerungen.
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0: Mittwoch um jetzt 5 vor 10.
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0: In vielen Innenstädten ist wieder mehr los. Das merken wir auch hier im 100,5-Revier, Wenzel Zachner.
2: Dieser Eindruck passt zu einer deutschlandweiten Umfrage.
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2: Die Innenstädte werden attraktiver und mehr als 80% der Befragten wollen ihre Innenstadt in Zukunft genauso oft oder sogar häufiger besuchen. Der wichtigste Grund bleibt das Einkaufen, danach folgen Restaurants und Cafés. Trotzdem gibt es auch weiter Probleme. Leerstände und Vandalismus sorgen vielerorts für ein Unsicherheitsgefühl. Gewünscht werden außerdem mehr Angebote für Kinder und Jugendliche. Die NRW-Bewerbung für die Olympischen Spiele hat bei einer Bewertung des Deutschen Olympischen Sportbundes fast genauso gut abgeschnitten wie München. Sollten die Spiele nach Köln-Rhein-Ruhr kommen, wären auch Aachen mit den Reitwettbewerben und Mönchengladbach mit Hockey dabei. Am Samstag entscheidet sich, mit welcher Region Deutschland dann wirklich ins internationale Rennen geht. Die USA und der Iran haben erstmals seit Monaten wieder miteinander verhandelt. Die Gespräche am Rande der UN-Generalversammlung in New York sind über Vermittler geführt worden. US-Präsident Trump hat sie als sehr gut bezeichnet. Konkrete Ergebnisse gibt es aber bisher keine. Die Gespräche sollen aber fortgesetzt werden. Der ADAC fordert die Abschaffung der 12-Uhr-Regel an den Tankstellen. Seit April dürfen die Preise nur noch einmal täglich um 12 Uhr erhöht werden. Laut ADAC sind dadurch die Unterschiede im Tagesverlauf größer geworden und die Durchschnittspreise gestiegen. Wer nach 12 Uhr tanken müsse, zahle häufig deutlich mehr. Auch mehrere Wirtschaftsforschungsinstitute bewerten die Regel kritisch. Ja, und das wird zunehmend zum Problem für den Kreis Heinsberg. Jede vierte Fahrt des Rettungsdienstes dort ist eine Fehlfahrt, also eine, bei der keine Patienten mitgenommen werden. Die Krankenkassen sind nicht mehr bereit, für die anfallenden Kosten aufzukommen und gibt sie an den Kreis weiter. Für die letzten beiden Jahre kommen somit eine Summe von fast 10 Millionen Euro zusammen.
3: Ein Blick in die Zahlen zeigt aber, dass insbesondere die ambulanten Versorgungen, die machen rund die Hälfte der Fehlfahrten aus, dass die stark gestiegen sind. Und daran wird es vermutlich liegen. Das sind Fahrten, wo der Rettungswagen vor Ort tätig wird, also zum Beispiel durch Untersuchung des Patienten, dieser Einsatz aber am Ende nicht mit einem Transport ins Krankenhaus endet.
2: Sagt Ralf Rademacher, Geschäftsführer des Rettungsdienstes im Kreis Heinsberg. Der Kreis kann für so hohe Kosten allein nicht aufkommen und überlegt jetzt, sie an die Patienten zu überschreiben. Der Stolberger Stadtrat hat AfD-Fraktionschef Klöcker seinen Ratssitz aberkannt. Nach Einschätzung der Stadt hat er vor der Kommunalwahl nicht durchgehend in Stolberg gewohnt und hätte deshalb nicht kandidieren dürfen. Klöcker bestreitet das und will den Beschluss per Eilantrag vor dem Verwaltungsgericht anfechten. Und die Grabungen auf dem Aachener Münsterplatz, die sind nach gut einem halben Jahr jetzt beendet worden. Entdeckt worden sind unter anderem ein mittelalterlicher Brunnen auf einer alten Römerstraße sowie rund 60 Gräber. Die Straße, die könnte einst zu den römischen Halthermen geführt haben.
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0: Viel Sonnenschein heute bei uns im 100,5-Revier. Nur ab und zu ein paar harmlose Wolken. Das Ganze mit bis zu 23 Grad an der Spitze. 13 messen wir bei euch in Würseln und auch in Scheifendal. Morgen am Donnerstag geht's dann aber eher grau und bewölkt weiter.
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4: A46 Heinsberg nach Düsseldorf zwischen Grevenbruch und dem Kreuz Neuss-West. 4 Kilometer stocken, dauert 10 Minuten länger und immer noch die Probleme in Aachen-Brand an der Kreuzung Trierer Straße, Freunder Landstraße nach dem Ampelausfall. Polizei ist vor Ort und regelt die Situation dort.
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4: 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Auf der Bundesstraße ein Blitzer auf dem Weg von Gangelt in Richtung Stahl, dann in Unterbruch in der Wassenberger Straße und auf der A544 kurz vor der Abfahrt in Bruchweiden. Staus, Blitzen, Störungen könnt ihr jederzeit melden an der 100,5 Hotline 0180 501 0055.
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0: Ein Führerschein für Hundebesitzer. Die Idee der SPD sorgt für ordentlich Diskussion. Auch bei uns heute. Thorsten aus Jülich geht da sogar noch einen Schritt weiter.
6: Sollte man ernsthaft auch mal überlegen, man nicht auch einen Elternführerschein macht, weil das ist ja fast dasselbe vom Umgang her. Menschen, die mit Tieren nicht umgehen können, können auch häufig nicht mit Kindern umgehen.
4: In unserem WhatsApp-Channel, da findet auch eine Mehrheit die Idee des Hundeführerscheins gut. Schließlich weiß ja auch nicht jeder automatisch, wie man korrekt mit so einem Hund umgeht.
0: Und in dieser Stunde sprechen wir mal mit einer Hundetrainerin über den Führerschein. Sinn oder Unsinn?
4: Schönen Vormittag.

0: Die Musikwelt diskutiert, was ist besser, Miley Cyrus oder doch Miley? Tja, Nachname weg, Album und Sound neu, kommt aber noch nicht so ganz bei den Fans an.
1: Bass Perseverance ist in den Charts jetzt nicht so ganz der richtige Bringer. Miley würde aber doch so gerne in eine Liga mit Adele oder auch Beyoncé.
0: Das kommt noch. So viel Neues auf einmal, das braucht einfach ein bisschen Zeit.
1: Dürfen wir Miley Cyrus eigentlich noch sagen?
0: Na gut, weil wir sind 100,5, das ist Radio.
1: Mit Miley Cyrus, Midnight Sky, ich hab's gesagt.
0: Miley Cyrus.

0: In gut 4 Minuten die 100,5 Nachrichten. Danach die beste Musik von Bebe Rexha. New Religion um 10:45.
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0: Es ist 11:05.
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17: Mit Wenzel Zachner. Deutsche Innenstädte werden für Verbraucher wieder attraktiver. Laut einer Umfrage wollen mehr als 80% in Zukunft genauso oft oder sogar häufiger ins Stadtzentrum gehen und 20 Prozentpunkte mehr als noch 2024. Wichtigster Grund für einen Besuch bleibt das Shopping, gefolgt von Restaurants und Cafés. Die Olympia-Bewerbung Köln-Rhein-Ruhr hat bei Deutschen Olympischen Sportbund knapp hinter München den 2. Platz erreicht. Zum Konzept gehören auch Aachen mit den Reitwettbewerben und Mönchengladbach mit Hockey. Am Samstag entscheidet der DOSB, welche Region für Deutschland ins internationale Rennen geht. Der Stolberger Stadtrat hat AfD-Fraktionschef Klöcker seinen Ratssitz aberkannt. Nach Einschätzung der Stadt hat er vor der Kommunalwahl nicht durchgehend in Stolberg gewohnt und hätte deshalb gar nicht kandidieren dürfen. Klöcker bestreitet das und will den Beschluss per Eilantrag vor dem Verwaltungsgericht anfechten. Die Grabungen auf dem Aachener Münsterplatz sind nach gut einem halben Jahr beendet. Entdeckt worden sind unter anderem ein mittelalterlicher Brunnen auf einer alten Römerstraße sowie rund 60 Gräber. Die Straße könnte einst zu den römischen Heilthermen geführt haben.
0: Einfach schön heute da draußen. Bis 23 Grad in der Spitze, Sonne und nur wenige harmlose Wolken. Im Moment bei euch in Titz 15, Mariadorf 16 Grad. Morgen, der Donnerstag, ist dann etwas grauer, aber die meiste Zeit dann immerhin trocken. Vorsicht, Probleme gerade in Einatten. Da ist die Autobahnauffahrt in Fahrtrichtung Eupen gesperrt. Dankeschön, Manni, für diesen Hinweis.
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0: Hört ihr natürlich immer zuerst auf 100,5 das Hitradio. Und da haben wir eine WhatsApp-Sprachnachricht. Hallo.
18: Hallöchen zusammen, hier ist die Melanie aus Hückelhofen. Wir möchten euch eine Blitzer melden in Baal an der Grundschule auf der Löwenischer Straße. Jetzt gerade um 10.10 Uhr steht da ein Blitzer. Liebe Grüße, fahrt vorsichtig.
0: Danke dir, liebe Grüße zurück. Weitere Blitzen unter anderem in Unterbruch, Wassenberger Straße und in Aachen auf der Krefelder Straße. Alle Blitzen von heute Vormittag könnt ihr nachlesen in der 100,5 App. Darüber könnt ihr auch Blitzen melden oder einfach durchrufen an der 100,5 Hotline 0180 501 00 55. Gute Fahrt.
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0: Ein Hundeführerschein als Pflicht. Sprechen wir mit euch den ganzen Morgen hier drüber auf 100,5 das Hitradio. Die Politik in NRW, die diskutiert gerade. Viele von euch finden die Idee ganz gut.
1: Aber was sagen die Profis dazu? Jill Meyer, Hundetrainerin aus Merkstein, hat da eine ganz klare Meinung.
2: Ich finde, Hundehalter sollten grundsätzlich einiges an Grundwissen haben. Ja, wie gehe ich zum Beispiel respektvoll im Alltag mit meinem Hund um? Auch Ausdrucksverhalten des Hundes zu kennen. Also wann ist vielleicht mal ein Hund auch mal gerade nicht so entspannt? Ja, und Sache mal respektvolles Miteinander und ein bisschen zu wissen, wen habe ich da an der Leine, ist schon sehr sinnvoll.
0: Viele Hundebesitzer wissen wichtige Dinge einfach nicht.
2: Dass Hunde auch Führung brauchen, ja, und da sollte viel mehr drüber geredet werden. Unsere Hunde sind beste Freund des Menschen, aber auch unsere Kinder, die wir auch über alles lieben, haben Regeln. Und ich finde, liebevoll klar gesetzte Regeln sind nichts Schlechtes, sondern sollte viel mehr gesellschaftsfähiger werden.
1: So sieht's aus. Und wer kennt's nicht, da kommt ein Hund auf dich zugestimmt.
0: Oh, ja.
1: Und Herrchen, Frauchen sagen einfach nur, ach, tut nichts, will doch spielen.
0: Natürlich. Mit unserem ganzen Oberkörper.

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0: Eddie Golding bringt uns in den Vormittag um 5:05.
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0: Mit Wenzel Zachner. Deutsche Innenstädte werden laut einer neuen Umfrage wieder attraktiver. Mehr als 80% der Befragten wollen ihre Stadtzentren in Zukunft genauso oft oder sogar häufiger besuchen. Das sind deutlich mehr als noch vor 2 Jahren. Der wichtigste Grund bleibt das Einkaufen, aber auch Restaurants und Cafés ziehen viele Menschen in die Innenstädte. Gleichzeitig sorgen Leerstände und Vandalismus weiter für Probleme. Viele wünschen sich außerdem mehr Angebote für Kinder und Jugendliche sowie eine bessere medizinische Versorgung. Deutschland ist offiziell dem UN-Hochseeschutzabkommen beigetreten. Es schafft die Grundlage für neue Schutzgebiete auf der Hochsee und gilt damit für rund 2/3 der weltweiten Meeresfläche. So sollen die Ozeane besser vor Überfischung, Plastikmüll und den Folgen des Klimawandels geschützt werden. Für deutsche Fische und Forscher werden die Regeln ab dem 21. Oktober verbindlich. Die NRW-Bewerbung für die Olympischen Spiele hat bei einer Bewertung des Deutschen Olympischen Sportbundes fast genauso gut abgeschnitten wie München. Sollten die Spiele nach Köln-Rhein-Ruhr kommen, wären auch Aachen mit den Reitwettbewerben und Mönchengladbach mit Hockey dabei. Am Samstag entscheidet sich dann final, mit welcher Region Deutschland ins internationale Rennen geht. Ja, und das wird zunehmend zum Problem für den Kreis Heinsberg. Jede 4. Fahrt des Rettungsdienstes ist eine Fehlfahrt, also eine, bei der keine Patienten mitgenommen werden. Die Krankenkassen sind nicht mehr bereit, für die anfallenden Kosten aufzukommen und gibt sie an den Kreis weiter. Der Kreis kann für so hohe Kosten allein aber nicht aufkommen und überlegt jetzt, sie an die Patienten zu überschreiben. Ralf Rademacher, Geschäftsführer des Rettungsdienstes im Kreis Heinsberg, hat dazu eine geteilte Meinung.
2: Zum einen wird hier ein System, was über 30 Jahre gut funktioniert hat, auf einmal aufgebrochen. Man muss aber fairerweise natürlich auch sagen, dass die Einsatzkosten in den letzten Jahren extrem gestiegen sind. Wir haben von 2015 bis 2025 rund 8% Kostensteigerung pro Jahr bundesweit im Rettungsdienst gehabt. Und dass die Krankenkassen da kritisch hingucken, da habe ich dem Grunde nach natürlich auch als Krankenkassenzahler Verständnis für.
0: Für die letzten beiden Jahre kommt eine Summe von fast 10 Millionen Euro zusammen. Der Stolberger Stadtrat hat AfD-Fraktionschef Klöcker seinen Ratssitz aberkannt. Nach Einschätzung der Stadt hat er vor der Kommunalwahl nicht durchgehend in Stolberg gewohnt und hätte deshalb nicht kandidieren dürfen. Klöcker bestreitet das und will den Beschluss per Eilantrag vor dem Verwaltungsgericht anfechten. Aachen und die ukrainische Stadt Tschernihiw haben eine reguläre Städtepartnerschaft beschlossen. Oberbürgermeister Simons und der stellvertretende Bürgermeister von Tschernihiw haben die Vereinbarung bei einer Videokonferenz unterzeichnet. Damit wird die bisherige Solidaritätspartnerschaft fortgeführt und der Austausch zwischen beiden Städten weiter ausgebaut.
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0: Ah, Leute, ein richtig schöner Herbsttag heute im 100,5 Revier. Es gibt richtig viel Sonnenschein. Nur ab und zu gibt es auch mal ein paar harmlose Wölkchen. 23 Grad an der Spitze. Und bei euch in Wassenberg sind es gerade schon 16 Grad. In Basweiler sogar 17 Grad. Morgen am Donnerstag geht es dann aber leider etwas grauer und auch bewölkter weiter.
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0: Ja, und wir schauen auf die A4 Aachen Richtung Köln. Zwischen Eschweiler Ost und Langerwehe, da sind Personen auf der Fahrbahn. Seid da bitte besonders vorsichtig. Und noch ein bisschen weiter in Richtung Köln. Dieselbe Autobahn. A4 Aachen Richtung Köln. Zwischen Merzenich und Elsdorf diesmal. Auch da sind Personen auf der Fahrbahn. Und da steht außerdem auch noch ein defektes Fahrzeug. Bitte vorsichtig fahren.
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0: 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Und die Melli, die hat eine Blitze reingemeldet in Baal auf der Löwenicher Straße. Außerdem haben wir noch eine in Übach-Palenberg auf der Karlstraße. Und Jana hat jetzt zuletzt über die 100,5 App in Aachen auf der Lothringer Straße eine Blitze durchgegeben. Aber ihr könnt das genauso machen wie sie über die 100,5 App. Könnt ihr eine Blitze durchgeben oder ihr macht so einfach ganz oldschool per Telefon an der 100,5 Hotline. Das ist die 0180-501-0055. Gute Fahrt!
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Von 9 bis 5 Uhr jeden Tag arbeiten. Die Freundin will eine neue Handtasche und der Tank ist auch schon wieder leer. Das Gefühl von dieser ewigen Liste von Dingen kennt auch Shabusi. In a Bar-Song geht's genau um den Frust, irgendwie nie fertig zu sein und wie gut es manchmal tut, einfach abends in einer Bar mit ein paar Freunden zu sitzen und die Seele baumeln zu lassen. Zu dem freien Gefühl passt die Musik und versorgt uns mit guter Laune. A Bar-Song gibt uns die richtige Portion Motivation für unseren Vormittag.

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11: Es ist 11:55.
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11: Mit Wenzel Zachner. Deutsche Innenstädte werden laut einer neuen Umfrage wieder attraktiver. Mehr als 80% der Befragten wollen ihre Stadtzentren in Zukunft genauso oft oder sogar häufiger besuchen. Das sind deutlich mehr als noch vor 2 Jahren. Deutschland ist offiziell dem UN-Hochseeschutzabkommen beigetreten. Es schafft die Grundlage für neue Schutzgebiete auf der Hochsee und gilt damit für rund 2/3 der weltweiten Meeresfläche. So sollen die Ozeane besser vor Überfischung, Plastikmüll und den Folgen des Klimawandels geschützt werden. Der Stolberger Stadtrat hat AfD-Fraktionschef Klöcker seinen Ratssitz aberkannt. Nach Einschätzung der Stadt hat er vor der Kommunalwahl nicht durchgehend in Stolberg gewohnt und hätte deshalb gar nicht kandidieren dürfen. Klöcker bestreitet das und will den Beschluss per Eilantrag vor dem Verwaltungsgericht anfechten. Und Aachen und die ukrainische Stadt Tschernihiw haben eine reguläre Städtepartnerschaft beschlossen. Oberbürgermeister Simons und der stellvertretende Bürgermeister von Tschernihiw haben die Vereinbarung bei einer Videokonferenz unterzeichnet. Ja, Leute, Sonne satt an diesem wunderschönen Herbsttag heute hier im 100,5 Revier. Nur ab und zu gibt's auch mal ein paar harmlose Wölkchen. Und bis zu 23 Grad sind drin. Bei euch in Gangelt und in Alsdorf sind's gerade jeweils schon 18 Grad. Morgen am Donnerstag geht es dann etwas grauer und bewölkter weiter. Ja, und auf den Straßen im 100,5 Revier kommt ihr gerade gut durch. Gute Fahrt.
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11: 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Jenny hat in Aachen Haaren auf der alten Haarener Straße eine Blitze gesehen. Danke dir fürs Melden. Flo außerdem noch in Aachen Friesenrad auf der Schleidener Straße. Und dann haben wir noch auf der B56 an der Abfahrt Niederheit eine Blitze von Enrico gemeldet. Ihr könnt es auch gerne machen, Blitzer melden, zum Beispiel in der 100,5 App. Oder ihr schreibt uns eine WhatsApp, gerne auch als Sprachnachricht an die 01578 212 1005. Gute Fahrt!
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0: Eine entspannte Wochenmitte euch. 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Wenn bei uns zu Hause ja irgendetwas kaputt geht, dann ist der Gedanke ja ziemlich schnell, ach, einfach neu kaufen? Oder lohnt sich doch der Versuch, das Ganze zu reparieren?
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0: Und dieser Reparaturversuch, der lohnt sich ziemlich häufig mittlerweile. In sogenannten Repair-Cafés in ganz Europa sind in den vergangenen Jahren rund 84.000 kaputte Gegenstände vor dem Müll gerettet worden. Besonders gute Chancen haben dabei zum Beispiel Werkzeug, Textilien oder auch Fahrräder. Und bei manchen dieser Dinge, da klappt die Reparatur in fast jedem zweiten Fall. Diese Repair-Cafés, die haben wir auch bei uns im 100,5-Revier. In Aachen zum Beispiel gibt es das Repair-Café im Lab X in der Lukasstraße. In Erkelenz wird regelmäßig im Fahrzentrum am Johannesmarkt repariert. Und in Hückelhofen gibt es ein Repair-Café bei Katis Pedalo-Treff in der Dr. Rubenstraße. Dort sitzen dann Ehrenamtliche, die gemeinsam mit euch versuchen, kaputte Geräte, Fahrräder oder andere Sachen wieder flott zu machen. Also bevor der kaputte Toaster, das Fahrrad oder die Lieblingsjacke beim nächsten Ausmisten rausfliegt, vielleicht erst einmal schauen, ob jemand dem Ganzen noch ein zweites Leben verpassen kann. Ist definitiv günstiger als neu kaufen.
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1: Ja, da gab es gerade irgendwie ein paar Probleme. Sonne satt heute und das wunderschönste Wetter im Herbst. Heute im 100,5 Revier, nur ab und zu gibt es mal ein paar harmlose Wolken und bis zu 23 Grad sind drin. In Mönchengladbach und Haaren, da messen wir jeweils 17 Grad. Morgen am Donnerstag geht es dann grauer und etwas bewölkter weiter.
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1: Zurzeit ist uns nichts gemeldet. Gute Fahrt euch.
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1: 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Jenny, die meldet eine Blitze in Aachen-Haaren auf der Alt-Aachener Straße. In Aachen-Friesenrath auf der Schleidener Straße hat Flo eine Blitze gesehen und auf der B56 Abfahrt Niederheid. Da hat uns Enrico eine Blitze gemeldet. Blitzer, die meldet ihr auch ganz bequem in der 100,5 App oder über die 100,5 Hotline 0180 501 0055.
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11: Hi zusammen, jetzt gleich ist es 12:05.
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11: Mit Sören Sierk. Deutsche Innenstädte werden laut einer neuen Umfrage wieder attraktiver. Mehr als 80% der Befragten wollen ihre Stadtzentren in Zukunft genauso oft oder sogar häufiger besuchen. Das sind deutlich mehr als noch vor 2 Jahren. Deutschland ist offiziell dem UN-Hochseeschutzabkommen beigetreten. Das schafft die Grundlage für neue Schutzgebiete auf der Hochsee und gilt für rund 2/3 der weltweiten Meeresflächen. So sollen die Ozeane besser vor Überfischung, Plastikmüll und den Folgen des Klimawandels geschützt werden. Die NRW-Bewerbung für die Olympischen Spiele hat bei einer Bewertung des Deutschen Olympischen Sportbundes fast genauso gut abgeschnitten wie München. Am Samstag entscheidet sich jetzt, mit welcher Region Deutschland ins internationale Rennen geht. Und das wird zunehmend zum Problem für den Kreis Heinsberg. Jede 3. Fahrt des Rettungsdienstes endet ohne Patiententransport. Die Krankenkassen wollen die Kosten dafür in Zukunft auf den Kreis abwälzen. Für die vergangenen 2 Jahre geht es dabei um fast 10 Millionen Euro. Und wir blicken auf die Straßen. Auf der A46 Heinsberg Richtung Düsseldorf zwischen Hückelhoven Ost und Erkelenz Süd steht ein Linienbus auf dem Seitenstreifen. Das haben uns ganz viele von euch gemeldet.
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11: 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Auf der A544 Europaplatz Richtung Aachener Kreuz, Abfahrt Verlautenheide, steht eine Blitze. Die hat uns Bernd aus Aachen mitgeteilt. In Hückelhoven am Liebberg, das ist eine 30er-Zone, hat uns Dirk erzählt, dass da eine Blitze ist. Und die Manuela sieht eine Blitze in Aachen-Haaren auf der Friedenstraße. Auch das ist eine 30er-Zone. Blitzer, die meldet ihr bei uns ganz bequem in der 100,5-App. Da seht ihr alle Blitzen auch nochmal schön aufgelistet. Und auf der 100,5-Hotline könnt ihr gerne anrufen. 080 501 0055. Gute Fahrt euch!
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Neu auf 100,5 das Hitradio. Katy Perry mit Watch It Burn.

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0: Alan Walker mit Alone. Wir haben es jetzt 5 Minuten vor 1. Grüße euch.
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0: Ja, und an so einem herrlichen Herbsttag wie heute, da gehen wir doch gerne mal eben shoppen oder bummeln ein bisschen durch die Stadt, Sören Sirk.
2: Ja, die Menschen gehen insgesamt wieder öfter in die Innenstadt.
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2: Deutsche Innenstädte werden laut einer neuen Umfrage wieder attraktiver. Mehr als 80% der Befragten wollen ihre Stadtzentren in Zukunft genauso oft oder sogar häufiger besuchen. Das sind deutlich mehr als noch vor 2 Jahren. Der wichtigste Grund bleibt das Einkaufen, aber auch Restaurants und Cafés ziehen viele Menschen in die Innenstädte. Gleichzeitig sorgen Leerstände und Vandalismus weiter für Probleme. Viele wünschen sich außerdem mehr Angebote für Kinder und Jugendliche sowie eine bessere medizinische Versorgung. Deutschland ist offiziell dem UN-Hochseeschutzabkommen beigetreten. Es schafft die Grundlage für neue Schutzgebiete auf der Hochsee und gilt damit für rund 2/3 der weltweiten Meeresfläche. So sollen die Ozeane besser vor Überfischung, Plastikmüll und den Folgen des Klimawandels geschützt werden. Für deutsche Schiffe und Forscher werden die Regeln ab dem 21. Oktober verbindlich. Die NRW-Bewerbung für die Olympischen Spiele hat bei einer Bewertung des Deutschen Olympischen Sportbundes fast genauso gut abgeschnitten wie München. Sollten die Spiele nach Köln-Rhein-Ruhr kommen, wären auch Aachen mit den Reitwettbewerben und Mönchengladbach mit Hockey dabei. Am Samstag entscheidet sich, mit welcher Region Deutschland ins internationale Rennen geht. Das wird zunehmend zum Problem für den Kreis Heinsberg. Jede 4. Fahrt des Rettungsdienstes endet ohne Patiententransport. Die Krankenkassen wollen die Kosten dafür in Zukunft auf den Kreis abwälzen. Für die vergangenen 2 Jahre geht es um fast 10 Millionen Euro. Ralf Rademacher, Geschäftsführer des Rettungsdienstes im Kreis Heinsberg, erinnert deshalb daran, in vielen Fällen ist die 116, 117 die richtige Nummer.
3: Die 112 ist immer dann zu wählen, wenn es sich wirklich um einen lebensbedrohlichen Einsatz handelt. Also jemand, der Luftnot hat, jemand, der bewusstlos ist, jemand, der Herzschmerzen hat, Kindernotfälle. Das sind Dinge, die gehören zwingend in die Hand der 112.
2: Hoffnung macht eine geplante Reform des Rettungsdienstes. Die Bundesregierung will die Regeln ändern und damit auch die Kostenfrage neu ordnen. Der Stolberger Stadtrat hat AfD-Fraktionschef Klöcker seinen Ratssitz aberkannt. Nach Einschätzung der Stadt hat er vor der Kommunalwahl nicht durchgehend in Stolberg gewohnt und hätte deshalb nicht kandidieren dürfen. Klöcker bestreitet das und will den Beschluss per Eilantrag vor dem Verwaltungsgericht anfechten. Aachen und die ukrainische Stadt Tschernihiw haben eine reguläre Städtepartnerschaft geschlossen. Oberbürgermeister Simons und der stellvertretende Bürgermeister von Tschernihiw haben die Vereinbarung bei einer Videokonferenz unterzeichnet. Damit wird die bisherige Solidaritätspartnerschaft fortgeführt und der Austausch zwischen beiden Städten weiter ausgebaut. Und der Wochenmarkt in der Olpener Unterstadt wird eingestellt. Ab heute findet der Markt nicht mehr statt. Die Zahl der Händler ist in den vergangenen Jahren immer weiter gesunken. Zuletzt war nur noch ein Händler dabei, der seine Teilnahme jetzt auch beendet hat. Die Stadt bedauert diese Entwicklung.
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0: Was ein schöner Herbsttag bei uns im 100,5. Probier den ganzen Nachmittag über Sonne satt bei uns. Die Sonnenbrille, die ist heute Pflicht. 23 Grad, die gibt's maximal. Ihr kommt in Eschwelle auf 19 und diese 19 Grad, die messen wir auch im Selfkant. Morgen am Donnerstag, ähnlich schön wie heute, paar mehr Wolken am Start, ein bisschen weniger. 20 Grad morgen maximal.
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0: Eine Meldung von der A46, Heinsberg nach Düsseldorf zwischen Hückelhofen Ost und Erkelenz Süd. Da steht ein Linienbus auf dem Seitenstreifen. Haben ganz, ganz viele von euch gemeldet. Dankeschön.
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0: Na klar, haben wir zuerst gehört auf 100,5 das Hitradio. Und wir haben auch 3 frische Blitzen für euch. Hückelhofen-Ratheim, die Heerstraße, Aachen-Haaren, die Altharener Straße und Heinsberg-Lafeld, die Marstraße, die eine Michael Brigitte, lieben Dank fürs Melden. Alle Blitzen, und es sind einige heute, die ihr uns meldet, die gibt es nochmal übersichtlich bei uns in der 100,5 App. Da könnt ihr auch die neuesten Blitzen sehr gerne melden. Aber ansonsten kennt ihr auch unsere WhatsApp-Nummer 01578-212-1005. Da gerne alles schicken, bevor ihr die anderen vor auf den Straßen warnen wollt. Dankeschön.
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0: Und mit 3 Hit-Giganten am Stück. Purple Disco Machine gleich mit Hypnotized, Ray Dalton, Go That High. Alex Warren jetzt mit Fever Dream, entspannten Mittwoch euch.

Way Dalton, Go That High auf 100,5. Das ist Radio, gleich gibt's Rihanna mit Umbrella. Das Forschungszentrum Jülich hat jetzt offenbar eines der großen Probleme unserer Zeit gelöst. Pizza Salami soll länger haltbar bleiben. Die Forschenden haben dafür eine natürliche Schutzkultur entwickelt, die verhindert, dass sich bestimmte Keime auf der Salami oder auch auf Schinken, generell auf Fleisch, auf Pizza breit machen, damit sich dort dann kein Schimmel bilden kann. Ganze wird sogar schon in der Lebensmittelindustrie eingesetzt. Falls ihr demnächst also eure Salami-Pizza ein bisschen länger liegen lasst, die wird nicht plötzlich lebendig und greift euch an. Wobei eine Frage am Ende natürlich noch unbeantwortet ist. Wieso zum Teufel sollte am Ende denn überhaupt noch Pizza?

0: Nach unserer Mittagspause mobilisieren wir ein paar Energiereserven, damit die Zeit bis zum Feierabend hoffentlich ein bisschen schneller vergeht. Dabei hilft uns Teddy Swims gleich nach dem 100,5 Verkehrsupdate mit Mr. Know-It-All.
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13: Habt einen entspannten Mittwoch. Wir haben es 5 Minuten vor 2.
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15: Mit Sören Sierk. Deutsche Innenstädte werden laut einer neuen Umfrage wieder attraktiver. Der wichtigste Grund dafür bleibt das Einkaufen, aber auch Restaurants und Cafés ziehen viele Menschen in die Innenstädte. Viele wünschen sich außerdem mehr Angebote für Kinder und Jugendliche sowie eine bessere medizinische Versorgung. Die NRW-Bewerbung für die Olympischen Spiele hat bei einer Bewertung des Deutschen Olympischen Sportbundes fast genauso gut abgeschnitten wie München. Sollten die Spiele nach Köln-Rhein-Ruhr kommen, wären auch Aachen und Mönchengladbach dabei. Am Samstag entscheidet sich dann, welche Region für Deutschland ins internationale Rennen geht. Das wird zunehmend zum Problem für den Kreis Heinsberg. Jede vierte Fahrt des Rettungsdienstes endet ohne Patiententransport. Die Krankenkassen wollen die Kosten dafür in Zukunft auf den Kreis abwälzen. Für die vergangenen beiden Jahre geht es dabei um fast 10 Millionen Euro. Und Aachen hat mit der ukrainischen Stadt Tschernihiw eine reguläre Städtepartnerschaft geschlossen. Oberbürgermeister Simons und der stellvertretende Bürgermeister von Tschernihiw haben die Vereinbarung bei einer Videokonferenz unterzeichnet. Damit wird die bisherige Solidaritätspartnerschaft fortgeführt.
13: Wir schauen auf die Straßen bei uns im 100,5 Revier. Da haben wir immer noch eine Meldung, die haben ganz, ganz viele von euch durchgegeben. A46, Heinsberg nach Düsseldorf zwischen Hückelhofen Ost und Erkelenz Süd, steht ein Linienbus auf dem Seitenstreifen. Schön vorsichtig fahren.
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13: Gibt's, wie ihr es gewohnt seid, immer zuerst bei uns 100,5 das Hitradio. Hier geblitzt wird unter anderem in Heinsberg auf der Schaffhausener Straße. Das ist eine 30er-Zone, meldet Britta aus Heinsberg. Ganz viele von euch, die melden sich heute aus Basweiler-Beggendorf. Die Goethestraße wird kontrolliert und wir schauen noch nach Aachen-Brand auf die Freunderlandstraße. Dankeschön, Ingo, fürs Bescheidsagen. Eine Menge Blitzen heute unterwegs. Alles, was ihr uns meldet, findet ihr nochmal übersichtlich in der 100,5-App und da gibt es auch einen kleinen Button. Da könnt ihr die neuesten Blitzen direkt in der App durchgeben. Klingelt gerne sonst durch an der 100,5 Hotline, wenn ihr was loswerden wollt. 0180 501 0055.
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13: Tobi Leder hier, einen schönen Mittwoch euch.

Ellie Goulding mit Love Me Like You Do an eurem Mittwochnachmittag. Und manchmal brauchen wir um die Zeit einfach einen Hit, der einmal kurz bei uns im Kopf das Fenster aufmacht und ein bisschen frische Luft reinlässt. Withers von Waygavi hat genau dieses Gefühl. Es geht ein bisschen raus in die Weite, einfach mal den ganzen Kleinkram für so 3 Minuten hinter uns lassen. Der klingt nach unterwegs sein, nach Durchatmen und vor allem auch danach, dass heute am Mittwoch noch ein bisschen mehr geht als nur Arbeitstermine und To-Do-Listen abarbeiten. Trinken Waygavi schön auf. Machen uns den Mittwoch ein kleines bisschen leichter mit Rivers auf 100,5. Das Hitradio.

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0: Gut gelaunt geht's durch den Mittwochnachmittag. Wir haben es jetzt 2:05. Hi zusammen.
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0: Ja, einmal mit dem Zug quer durch Europa fahren, so ein Sieg. Und das Beste, das Ticket zahlt dann auch noch die EU.
2: Wer in diesem Jahr seinen 18. Geburtstag feiert, darf genau darauf hoffen.
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2: 18-Jährige können sich ab Oktober wieder um kostenlose Zugtickets durch Europa bewerben. Die EU vergibt rund 41.000 sogenannte Discover-EU-Pässe, davon etwa 7.000 für junge Menschen aus Deutschland. Bewerben können sich alle, die 2008 geboren wurden. Wer ausgewählt wird, kann ab März im nächsten Jahr bis zu einen Monat lang durch Europa reisen und an 7 Tagen davon kostenlos den Zug nutzen. Die Bewerbungsphase startet am 1. Oktober. Die Regel gibt es erst seit ein paar Monaten. Wenn es nach der ADAC geht, soll die sogenannte 12-Uhr-Regel an Tankstellen aber wieder abgeschafft werden. Seit April dürfen die Preise nur noch einmal täglich um 12 Uhr erhöht werden. Laut ADAC hat das Tanken aber nicht günstiger gemacht, sondern die Unterschiede im Tagesverlauf vergrößert. Wer nach 12 Uhr tanken muss, zahle häufig deutlich mehr. Die geplante Senkung der Energiesteuer, die unterstützt der Automobilclub dagegen. Shoppen, essen gehen oder einen Kaffee trinken, genau deshalb zieht es viele Menschen wieder häufiger in die Innenstadt. Eine neue Umfrage zeigt, mehr als 80% wollen ihre Stadtzentren in Zukunft mindestens genauso oft besuchen wie bisher. Viele wünschen sich dort aber auch mehr Angebote für Kinder und Jugendliche sowie eine bessere medizinische Versorgung. Gleichzeitig sorgen leere Geschäfte und Vandalismus weiter für Kritik. Das wird zunehmend zum Problem für den Kreis Heinsberg. Jede 4. Fahrt des Rettungsdienstes ist eine Fehlfahrt, also eine, bei der keine Patienten mitgenommen werden. Immerhin gibt es Licht am Ende des Tunnels. Die Bundesregierung will die Gesetze für den Rettungsdienst reformieren.
3: Diese ambulanten Versorgungen vor Ort, die wir im Moment als Fehlfahrt betrachten, weil wir im SGB V nur Transport geführt sind, das soll geändert werden, dass wir zukünftig auch Behandlungen vor Ort als Leistung des Rettungsdienstes unmittelbar mit den Krankenkassen abrechnen können. Und damit wird die Fehleinsatzquote mit Sicherheit wieder sinken.
2: Sagt Ralf Rademacher, Geschäftsführer des Rettungsdienstes im Kreis Heinsberg. Neben dem Kreis Heinsberg überlegt auch die Stadt Herzogenrath, ob die Gebühren für den Rettungsdienst zum Teil auf die Patienten umgelegt werden. Deutschland muss sich nach Einschätzung von Wetterexperten auf mehr und stärkere Hitzewellen einstellen. Der Deutsche Wetterdienst sagt, seit den 1960er Jahren ist jedes Jahrzehnt wärmer geworden. In diesem Sommer sind Temperaturen von bis zu über 40 Grad gemessen worden. Durch den Klimawandel werden solche Hitzeperioden wahrscheinlicher und intensiver, sagen die Forschenden. Auch längere Trockenphasen könnten deshalb häufiger auftreten. Und der klassische Papierkassenbon soll ab 2028 weitgehend verschwinden. Stattdessen sollen Geschäfte Belege in Zukunft vor allem digital bereitstellen. Gleichzeitig müssen größere Betriebe ab 100.000 Euro Jahresumsatz elektronische Kassensysteme nutzen. Damit will die Bundesregierung Steuerbetrug erschweren und Bürokratie abbauen. Für sehr kleine Betriebe und einige Sonderfälle sind Ausnahmen geplant.
0: Richtig, richtig, richtig schöner Herbsttag bei uns im 100,5 Revier. So stellen wir ihn uns doch vor mit ganz, ganz viel Sonnenschein. Bleibt auch bis heute Abend so. Die Sonnenbrille, die sollten wir einpacken und vielleicht auch ein kleines bisschen Sonnencreme ins Gesicht machen. 23 Grad heute maximal. Ihr kommt in Aachen gerade auf 20 Grad und genau diese 20, die messen wir auch bei euch in Oberbruch. Und morgen zum Donnerstag bleibt so schön. Es sind ein paar mehr Wolken am Start, aber alles in allem trocken, schön, ein bisschen windiger. 20 Grad gibt's morgen dann noch maximal auf die Thermometer. Und im Verkehrsservice schauen wir nach Alsdorf auf die Luisenstraße, direkt vor Don Kebab. Da steht ein LKW quer und muss seinen Reifen wechseln. Die Polizei hat abgesperrt in Richtung Denkmalplatz. Das melden Diana und Bernd. Dankeschön.
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0: Ihr hört sie mal zuerst hier bei uns auf 100,5, das Hitradio. Ganz, ganz viele von euch melden sich heute aus Basweiler-Beggendorf von der Goethestraße. Dankeschön an jeden, der das durchgegeben hat. Außerdem Aachen-Haaren, die Altharener Straße. Michael mit der Info und in Hückelhofen-Rathheim wird ebenfalls geblitzt. Die Heerstraße. Mit der Info kommt Dino um die Ecke. Dankeschön. Alle eure Blitzen, und es sind wirklich einige heute, die findet ihr nochmal schön zusammengefasst in unserer 100,5 App. Und dann könnt ihr neue Blitzen sehr gerne auf zwei Arten durchgeben. Direkt in der 100,5 App oder ihr schickt uns eine WhatsApp-Nachricht ins Studio 01578 212 1005. Gerne als Sprachnachricht und gerne auch Infos zu anderen Staus- und Verkehrsstörungen.
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0: Ja, ich packe meinen Koffer und habe drin Kelly Clarkson, ich habe drin Leonie, ich habe drin Nico Santos, Why Don't You Stay. Euch einen entspannten Mittwoch.
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Leonie und Callum Scott, Stay klingt richtig gut hier auf 100,5. Das Hitradio. Raus aus dem Mittagstief, rein in den Endspurt bis zum Feierabend. Wir schütteln jetzt die Mittagsmüdigkeit mal so ein bisschen ab. Machen wir mit der richtigen Musik, die uns nach vorne bringt und nochmal richtig pusht. Ein Mann hat es zurzeit richtig, richtig gut drauf, gute Vibes zu verbreiten. Wir reden über Alex Warren. Hier mit Ordinary, der hat ja in seiner Musik nicht nur seine eigene Passion gefunden, er weiß auch einfach, wie er uns alle mit seiner Energie anstecken kann. Er gibt uns jetzt die perfekte Motivation für den restlichen Weg bis zum Feierabend. Alex Warren und sein aktueller Hit Passenger auf 100,5. Das Hitradio.

0: Bei dem Wetter gleich, wenn's nach Hause geht, im Auto, Fenster runter, Sonnenbrille auf, Fahrtwind genießen, wie die von den passenden Sound. Zum Beispiel mit Holly Humberstone, To Love Somebody. Vorher hören wir von Sören noch die wichtigsten News fürs 100,5 Revier.
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7: Hi ihr Lieben, wir haben es 5 Minuten vor 3.
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9: Mit Sören Sierk. 18-Jährige können sich ab Oktober wieder um kostenlose Zugtickets durch Europa bewerben. Die EU vergibt dafür sogenannte Discover-EU-Pässe, davon etwa 7.000 für junge Menschen aus Deutschland. Wer ausgewählt wird, kann ab März im nächsten Jahr bis zu einen Monat lang durch Europa reisen und an 7 Tagen kostenlos den Zug nutzen. Die Regel gibt es erst seit ein paar Monaten. Wenn es nach der ADAC geht, soll die sogenannte 12-Uhr-Regel an den Tankstellen aber wieder abgeschafft werden. Die Regel hat das Tanken nicht günstiger gemacht, sondern die Unterschiede im Tagesverlauf vergrößert, sagt der ADAC. Shoppen, essen gehen oder einen Kaffee trinken, genau deshalb zieht es viele Menschen wieder häufiger in die Innenstadt. Mehr als 80% wollen ihre Stadtzentren in Zukunft mindestens genauso oft besuchen wie bisher, zeigt eine neue Umfrage. Und der klassische Papierkassenzettel soll ab 2028 weitgehend verschwinden. Stattdessen sollen Geschäfte Belege in Zukunft vor allem digital bereitstellen. Für sehr kleine Betriebe und einige Sonderfälle sind aber Ausnahmen geplant.
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7: Auf den Straßen gute Nachrichten, da ist gerade bevor der Berufsverkehr losgeht noch nicht viel gemeldet.
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7: Und die hören wir immer zuerst hier bei uns auf 100,5 das Hitradio. Vorsicht in Heinsberg-Laffeld auf der Marstraße, da hat Brigitte eine Blitze gesehen und uns gemeldet. Wir schauen nach Gangelt auf die Merkatorstraße, da gilt Tempo 30. Wim mit der Info und außerdem noch die B56 an der Abfahrt Niederhalt, da wird kontrolliert. Enrico hat uns die Info durchgegeben. Lieben Dank an euch, lieben Dank an alle, die heute melden. Es sind extrem viele Blitzen heute. Haben euch alle nochmal schön zusammengefasst, findet ihr bei uns in der 100,5 App. Und was ihr dort auch findet, ist so ein kleiner Button. Da könnt ihr die neuesten Blitzen direkt in der App melden. Wir freuen uns natürlich aber auch über eure Anrufe von der 100,5 Hotline, auch wenn ihr Staus und andere Verkehrsstörungen durchgeben wollt. 0180 501 0055. Schönen Mittwoch euch.
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7: Tobi Leder hier, hi!

0: Golden Summer an eurem Mittwochnachmittag. Na, kleine Spa-Wellness-Auszeit für euch? Nee, aber nicht für euch, für eure Hundis.
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0: Und nicht nur eure Doggos, auch ihr sollt direkt sehen, wo es denn die besten Hundefriseure mit dem besten Programm in unserer Region gibt. Seht ihr ab sofort an den kleinen grünen, runden Reviertipp-Stickern am Eingang. So, und da klebt jetzt auch ein Herz und Rad bei Fluffy Paws bei Sonja. 100,5 Reporterin Julia Hellebrand darf Hund Kaito bei seinem Verwöhnprogramm begleiten.
2: Der Kaito steht hier auf diesem Tisch. Genau, bei Kaito holen wir in der Regel die Unterwolle raus und machen einen leichten Konturschnitt, eine Pfötchenpflege, heißt, wir machen die Haare unter den Pfoten weg, zwischen den Zehen machen wir die Haare weg und schauen uns die Krallen noch an.
3: Warum ist es denn so wichtig, diese Unterwolle rauszuholen oder dass die Hunde nicht verfilzen?
2: Damit die sich wohlfühlen, ne? Die Haut muss Luft haben, die muss atmen, es muss eine Luftzirkulation auf der Haut stattfinden können und es ist für die Hunde einfach super anstrengend, wenn die Unterwolle halt so dicht an der Haut haben. Oder halt, wenn jetzt Hunde, die keine Unterwolle haben, verfilzen, es tut weh an der Haut, ne? Bei jeder Bewegung, es zieht, dann können sich natürlich auch Keime, Pilze, Bakterien bilden, weil halt keine Luftzirkulation stattfindet.
3: Der Kaito ist jetzt fertig. Wie hat er sich heute angestellt?
2: Super. Also er war sehr entspannt.
3: Ja, der ist einfach ein ganz lieber.
0: Dinge, die unsere Friseure auch gerne mal zu uns nach einem Haarschnitt sagen dürften.

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0: Twain mit Drive-By. Wir haben es 5 vor 3.
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0: Ja, nächste Woche, ab Oktober, gibt es in Deutschland wieder einen Tankrabatt, Sören Sirk.
2: Und an einer Regel beim Tanken wird jetzt weiter gerüttelt.
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2: Die 12-Uhr-Regel an Tankstellen gibt es erst seit April, trotzdem steht sie schon wieder zur Diskussion. Seit Einführung dürfen Spritpreise nur noch einmal am Tag erhöht werden, und zwar mittags. Der ADAC fordert jetzt ihre Abschaffung. Der Grund: Tanken sei dadurch nicht günstiger geworden. Im Gegenteil, die Preisunterschiede über den Tag hätten zugenommen. Die geplante Senkung der Energiesteuer unterstützt der ADAC dagegen. Deutsche Innenstädte werden wieder beliebter. Das zeigt eine neue Umfrage. Mehr als 80% der Befragten wollen ihre Stadtzentren in Zukunft genauso oft oder sogar häufiger besuchen. Vor 2 Jahren waren es deutlich weniger. Der wichtigste Grund bleibt das Einkaufen. Danach kommen Restaurants und Cafés. Probleme bleiben aber Leerstände und Vandalismus. NRW will im kommenden Jahr rund 15 Millionen Euro für Hilfen für Kinder und Familien bereitstellen. Das Geld fließt über das Programm Kinderstark an Städte und Kreise. Gefördert werden zum Beispiel Familienbüros, Angebote an Grundschulen oder Beratungen in Arztpraxen und Kliniken. Besonders Familien mit wenig Geld sollen so früher Unterstützung bekommen. Der Landtag muss den Mitteln im Haushalt jetzt noch zustimmen. Für 18-Jährige gibt es bald wieder die Chance auf eine kostenlose Reise durch Europa. Bewerben können sich alle, die 2008 geboren worden sind. Wer ausgewählt wird, kann im nächsten Jahr bis zu einen Monat lang unterwegs sein und an mehreren Tagen kostenlos mit dem Zug fahren. Die Bewerbungsphase für die Discover EU-Tickets starten am 1. Oktober. Das wird zunehmend zum Problem für den Kreis Heinsberg. Jede 4. Fahrt des Rettungsdienstes ist eine Fehlfahrt, also eine, bei der keine Patienten mitgenommen werden. Die Krankenkassen sind nicht mehr bereit, für die anfallenden Kosten aufzukommen und geben sie an den Kreis weiter. Für die letzten 2 Jahre kommt somit eine Summe von fast 10 Millionen Euro zusammen. Der Kreis kann für so hohe Kosten nicht allein aufkommen und überlegt jetzt auch, sie an Patienten weiterzugeben.
3: Das haben wir bisher nie gemacht, weil wir immer mit den Krankenkassen abgerechnet haben. Aber das wäre der Weg, den der Gesetzgeber eigentlich vorgesehen hat. Wir prüfen aber, ob wir das vermeiden können. Gibt es andere Möglichkeiten aus dem Kreishaushalt oder nimmt man es aus der Rücklage? Das sind aber Dinge, da ist im Kreis Heinsberg noch keine Entscheidung getroffen.
2: Sagt Ralf Rademacher, Geschäftsführer des Rettungsdienstes im Kreis Heinsberg. Außerdem bringt er nochmal die 116 117 in Erinnerung, die immer dann zu wählen ist, wenn es sich um keinen lebensbedrohlichen Einsatz handelt. Und wer sich in Aachen selbstständig machen will, soll ab sofort weniger Papierkram haben. Die Stadt ist Pilotstandort für einen neuen digitalen One-Stop-Shop des Bundes. Einzelunternehmer können dort Gewerbeanmeldung und steuerliche Erfassung gebündelt online erledigen. Ziel ist, Gründungen in Zukunft deutlich schneller möglich zu machen, in einfachen Fällen sogar innerhalb von 24 Stunden. Aachen gehört damit zu insgesamt 10 Pilotstandorten in Deutschland.
0: Wir haben im 100,5 Revier einen richtig schönen Septembertag. Viel, viel Sonne den ganzen Nachmittag über, auch wenn die hier und da mal hinter ein paar Wolken verschwindet. Wir können die Sonnenbrille heute auf jeden Fall rauspacken. Die brauchen wir bei 23 Grad an der Spitze. Ihr kommt in Zweifel auf 21 Grad. Wir messen bei euch in Düren 20 Grad. Morgen am Donnerstag bleibt es so schön bei uns im 100,5 Revier. Es sind ein paar mehr Wolken am Start. Es bleibt aber trocken. Es bleibt weiter freundlich. Es wird nur ein bisschen windiger. 20 Grad diesen Morgen noch maximal dran. Auf den Straßen ist gerade nichts gemeldet, kann gerne so bleiben.
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0: Na klar, mal zuerst hier bei uns auf 100,5 das Hitradio. Wir schauen nach Heinsberg auf die Schaffhausener Straße. Mit Tempo 30 sieht Britta dort eine Blitze. In Aachen-Brand haben wir auf der Freuner Landstraße eine Knipse stehen. Die Info kommt von Ingo und außerdem Hückelhofen-Rathheim, die Heerstraße, Diene. Dankeschön für die Info. Danke an alle, die fleißig die Blitzen melden. Einiges heute mit dabei. Die komplette Liste mit allen Blitzen. Ist wirklich viel, muss man viel scrollen. Findet ihr nochmal bei uns der 100,5 App und da könnt ihr auch direkt die neuesten Blitzen einmal durchgeben. Meldet euch gerne, aber auch per WhatsApp-Sprachnachricht mit allen Infos von den Straßen, wovor ihr die anderen warnen wollt. 01578 212 1005. Kommt gut an mit uns.
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0: Und auch mit 3 richtig coolen Hits, die wir im Gepäck haben. Jason Derulo und Nuka mit Love Not War. Martin Garrix und Ed Sheeran mit Repeated. Shakira und Burna Boy jetzt mit Die Die. Entspannten Mittwochnachmittag euch.

Martin Garrix und Ed Sheeran repeated an eurem Mittwochnachmittag. Und es gibt so Hits, bei denen braucht es eigentlich nur noch so eine lange Landstraße, zum Beispiel die B56 von Setterich nach Wassenberg und ein Auto mit offenen Fenstern. Plötzlich fühlt sich selbst der Weg nach Hause bisschen nach Roadtrip an. Und genau den Vibe, den bringt Dasher mit Austin mit. Locker, ganz viel Country-Gefühl, bisschen frech. Und vor allem auch so ein Hit, bei dem wir automatisch ein bisschen lässiger durch den Mittwoch gehen. Fenster runter, zumindest solange das Septemberwetter mitspielt, einmal musikalisch ab nach Texas. Dasher mit Austin auf 100,5 das Hitradio.

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6: Hoffentlich können viele von euch langsam einpacken auf der Arbeit. Wir haben es 4:05.
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8: Mit Sören Sierk. Die 12-Uhr-Regel an Tankstellen gibt es erst seit April. Trotzdem steht sie schon wieder zur Diskussion. Der ADAC fordert jetzt ihre Abschaffung, weil Tanken sei dadurch nicht günstiger geworden. Ganz im Gegenteil, die Preisunterschiede über Tag hätten zugenommen. Deutsche Innenstädte werden wieder beliebter, das zeigt eine neue Umfrage. Mehr als 80% der Befragten wollen ihre Stadtzentren in Zukunft genauso oft oder sogar häufiger besuchen. Vor 2 Jahren waren es deutlich weniger. Der wichtigste Grund bleibt dabei das Shoppen, gefolgt von Restaurants und Cafés. NRW will im kommenden Jahr rund 15 Millionen Euro für Hilfen für Kinder und Familien bereitstellen. Das Geld fließt über das Programm Kinderstark an Städte und Kreise. Gefördert werden zum Beispiel Familienbüros, Angebote an Grundschulen oder Beratungen in Arztpraxen und Kliniken. Wer sich in Aachen selbstständig machen will, soll ab sofort weniger Papierkram haben. Die Stadt ist Pilotstandort für einen neuen digitalen One-Stop-Shop des Bundes. Einzelunternehmer können dort Gewerbeanmeldung und steuerliche Erfassung gebündelt online erledigen.
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6: Eine Warnmeldung für euch, das ist die A4 Aachen in Richtung Köln zwischen Merzenich und Elsdorf. Da haben wir ein liegen gebliebenes Fahrzeug auf dem Standstreifen. Da schön vorsichtig fahren.
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6: Na, Logo immer zuerst gehört bei uns auf 100,5 das Hitradio. Und wir haben 2 frische Blitzen bekommen, beide über die 100,5 App. In Aachen der Forster Weg, das sieht Milana. Und die A544 am Europaplatz, das hat Noah gesehen. Dankeschön, ihr beiden, fürs Bescheid sagen. Michael meldet sich außerdem noch über WhatsApp. Aachen, Haaren, die Althaachener Straße wird kontrolliert. Lieben Dank auch an dich. Und ein großes Dankeschön an alle fleißigen Blitzreporter heute. Ganz, ganz, ganz viele Blitzen und alle davon sind nochmal in der 100,5 App zusammengefasst. So ist richtig. Macht's gerne wie Milana und Noah. In der 100,5 App könnt ihr die neuesten Blitzen auch gerne einmal direkt durchgeben oder ganz klassisch eine WhatsApp-Sprachnachricht reinschicken. 01578 212 1005.
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6: Tobi Leder hier, entspannten Mittwoch euch.
7: 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Temper City mit Self-Aware.

0: Carly Rae Jepsen mit Call Me Maybe auf 100,5. Das ist Radio. Das Lied hier, das kennen wir doch alle. Zum echter Klassiker auf jedem St. Martins Umzug. In Niederbadenberg, da droht es dieses Jahr aber still zu bleiben beim Umzug. Es gibt bisher noch keine Musikkapelle, die den St. Martins Umzug begleitet.
1: St. Martin Niederbadenberg hat schon einen riesengroßen Stellenwert und ich glaube, der ist in unserer Region schon relativ einzigartig. Vor allem, ich sag mal, A in der Größe und B halt auch mit einem großen Martinsfeuer noch auf einer großen Wiese, wo man doch schon das Leuchten der Kinder Augen sehen kann, wenn die ihren Wegemann bekommen und ich sag mal einen St. Martin sehen und ihre Reiter mit drei Pferden an einem großen Feuer.
0: Sagt Harald Mertens, Vorsitzender des Martinsausschusses. St. Martin war schon zu meiner Kinder- und Kindergarten- und Schulzeit richtiges Highlight, aber ohne Kapelle, ne, das ist undenkbar.
1: Ohne wäre überhaupt keine Option. Viele Kinder lernen halt auch im Kindergarten die Martinslieder und Live-Musik ist natürlich immer was anderes als wie aus der Retorte oder aus der Box und es ist natürlich auch eine liebgewonnene eine Tradition und sagen wir mal, nachher bei uns am Martinsfeuer halt auch noch mit den Kindern zusammen und den Zugteilnehmern das Martinslied zu singen.
0: Jawohl, ihr habt's gehört, Niederbadenberg braucht euch. Wenn ihr eine Kapelle kennt oder sogar in einer spielt und am 14. November zufällig Zeit habt, meldet euch super gerne bei uns 01578 212 1005. Zusammen retten wir das Martinsfest in Niederbadenberg.

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0: Pink, raise your glass, wir haben's 5 vor 4. Hi.
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0: Waldbrände, Rekordtemperaturen, tropische Nächte, Sören Sirk. Dieser Sommer hat uns gezeigt, wie extrem Hitze für uns sein kann.
2: Und in Zukunft werden wir sowas wohl immer öfter erleben.
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2: Deutschland muss sich nach Einschätzung von Wetterexperten auf mehr und stärkere Hitzewellen einstellen. Der Deutsche Wetterdienst sagt, seit den 1960er Jahren ist es jedes Jahrzehnt wärmer geworden. In diesem Sommer sind Temperaturen von über 40 Grad gemessen worden. Durch den Klimawandel werden solche Hitzeperioden laut Forschenden wahrscheinlicher und intensiver. Auch längere Trockenphasen könnten deshalb häufiger auftreten. Die Regel gibt es erst seit ein paar Monaten. Wenn es nach dem ADAC geht, soll die sogenannte 12-Uhr-Regel an Tankstellen aber wieder abgeschafft werden. Seit April dürfen die Preise nur noch einmal täglich um 12 Uhr erhöht werden. Die Regel hat das Tanken aber nicht günstiger gemacht, sondern die Unterschiede im Tageslauf vergrößert, sagt der ADAC. Wer nach 12 Uhr tanken muss, zahle häufig deutlich mehr. Die geplante Senkung der Energiesteuer, die unterstützt der Automobilclub dagegen. Shoppen, essen gehen oder einen Kaffee trinken, genau deshalb zieht es viele Menschen wieder häufiger in die Innenstadt. Eine neue Umfrage zeigt, mehr als 80% wollen ihre Stadtzentren in Zukunft mindestens genauso oft besuchen wie bisher. Viele wünschen sich dort aber auch mehr Angebote für Kinder und Jugendliche sowie eine bessere medizinische Versorgung. Wer K.O.-Tropfen für eine Vergewaltigung oder einen Raub einsetzt, soll in Zukunft härter bestraft werden. Die Bundesregierung plant dafür mindestens 5 Jahre Gefängnis. K.O.-Tropfen sollen rechtlich ähnlich behandelt werden wie Waffen oder andere gefährliche Mittel. Heute berät der Bundestag erstmals über den Gesetzesentwurf. Justizministerin Stefanie Hubig sagt aber auch, härtere Strafen allein reichen nicht. Zusätzlich brauche es mehr Aufklärung und Prävention. Und der klassische Papierkassenzettel soll ab 2028 weitgehend verschwinden. Stattdessen sollen Geschäfte Belege in Zukunft vor allem digital bereitstellen. Gleichzeitig müssen größere Betriebe ab 100.000 Euro Jahresumsatz elektronische Kassensysteme nutzen. Damit will die Bundesregierung Steuerbetrug erschweren und Bürokratie abbauen. Für sehr kleine Betriebe und einige Sonderfälle sind aber auch Ausnahmen geplant.
0: Wir haben einen richtig schönen Herbsttag heute bei uns hier im 100,5 Revier, weil ganz, ganz viel Sonne mit dabei ist. Die begleitet uns auch, bis sie heute Abend untergeht. Sonnenbrille, die könnt man einpacken und vielleicht auch ein kleines bisschen Sonnencreme zumindest ins Gesicht machen. 23 Grad sind es heute maximal. Ihr kommt in Hückelhoven auf 21 Grad. Wir messen bei euch in Corneliemünster 20 Grad. Morgen zum Donnerstag macht das Wetter genauso weiter. Es sind ein paar mehr Wolken am Start. Es bleibt aber trocken. Die sind nur zur Dekoration am Himmel. Bisschen windiger wird es morgen aber auch und deswegen auch ein bisschen frischer. 20 Grad gibt es morgen maximal. Wir haben leider einen schweren Unfall auf der L240 an der Abfahrt in Richtung Basweiler-Ottweiler. Die Polizei hat dort gerade auch alles abgesperrt. Das meldet der Adalbert. Er empfiehlt uns, die Stelle zu umfahren.
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0: Natürlich immer zuerst hier bei uns auf 100,5 das Hitradio. In Heinsberg-Laffeld wird auf der Marstraße geblitzt. Das meldet uns Brigitte. Noah meldet über die 100,5 App eine Blitze auf der A544 direkt am Europaplatz. Schauen außerdem noch nach Hückelhoven-Ratheim. Da hat Dina auf der Heerstraße eine Blitze enttarnt und durchgegeben. Dankeschön euch fürs Bescheid sagen. Dankeschön an alle anderen. Ihr seid ganz fleißig heute. Wir haben ganz, ganz viele Blitzen in der 100,5 App für euch nochmal zusammengefasst. Wenn ihr neue Blitzen seht, die noch nicht mit dabei waren, habt ihr zwei Optionen. Ihr sagt per WhatsApp Bescheid 01578 212 1005. Da gerne auch Infos zu Staus und anderen Verkehrsstörungen. Ihr könnt Blitzen aber auch direkt bei uns in der 100,5 App melden.
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0: Und gleich mit Foster the People Pumped Up Kicks. Wir haben Handbricks mit Golden und jetzt Taylor Swift mit I Knew It, I Knew You. Entspannt Mittwochnachmittag euch.

0: einfach immer wieder aufs Neue cool. Handtricks mit Golden. Hier auf 100,5. Das ist Radio, die letzten Klänge noch von dem geilen Hits. Bam. Bei manchen Hits, wie zum Beispiel Handtricks mit Golden, da merkt man schon direkt nach ein paar Sekunden, gut, da ist ganz schön Energie drin.
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0: Gilt auch für den hier. Ein bisschen lauter drehen dann, wir machen an unsere Schultern was locker und schon geht mit der ganzen Energie von so einem Hit am Mittwochnachmittag alles ein bisschen leichter von der Hand. Cat's Eye können das richtig gut mit Animal. Genau den Vibe bringen sie mit. Da ist einfach ordentlich Bewegung drin. Das ist ein Hit, bei dem ist Stillsitzen eigentlich schon nach wenigen Sekunden keine wirkliche Option mehr. Ruhig jetzt ein bisschen mitwippen auf dem Weg in den Feierabend oder wenn ihr noch am Schreibtisch sitzt, dann vielleicht ein bisschen heimlich. Cat's Eye mit Animal, unser 100,5 Hit-Tipp in dieser Woche.

0: Für viele auf der Arbeit, die gerade da noch sind, gilt jetzt gleich hoffentlich diese Matheaufgabe. Was ist 3 packen minus 2 packen? Claro, einpacken. In den Feierabend geht's für viele von uns mit Kygo und Save My Love. Schauen wir noch nach, ob sich der Berufsverkehr bei uns auf den Straßen im 100,5 Revier bemerkbar macht.
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4: Grüß euch, wir haben es 5 Minuten vor 4:30.
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4: Mit Sören Sierk. Deutschland muss sich nach Einschätzung von Wetterexperten auf mehr und stärkere Hitzewellen einstellen. Seit den 1960er Jahren ist jedes Jahrzehnt wärmer geworden. Diesen Sommer sind Temperaturen von über 40 Grad gemessen worden. Durch den Klimawandel werden solche Hitzeperioden laut den Forschenden wahrscheinlicher und intensiver. Die Regel gibt es erst seit ein paar Monaten. Wenn es nach dem ADAC geht, soll die sogenannte 12-Uhr-Regel an Tankstellen aber wieder abgeschafft werden. Die Regel hätte das Tanken nicht günstiger gemacht, sondern die Unterschiede im Tagesverlauf vergrößert, sagt der ADAC. Shoppen, essen gehen oder einen Kaffee trinken, genau deshalb zieht es viele Menschen wieder häufiger in die Innenstadt. Eine neue Umfrage zeigt, mehr als 80% wollen ihre Stadtzentren in Zukunft mindestens genauso oft besuchen wie bisher. Und der klassische Papierkassenzettel soll ab 2028 weitgehend verschwinden. Stattdessen sollen Geschäfte Belege in Zukunft vor allem digital bereitstellen. Damit will die Bundesregierung Steuerbetrug erschweren und Bürokratie abbauen. Für sehr kleine Betriebe und einige Sonderfälle sind außerdem Ausnahmen geplant.
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6: Wir haben einen dicken Unfall auf der L240 von Alsdorf in Richtung Basweiler an der Abfahrt Richtung Basweiler-Ottweiler. Die Polizei hat dort auch mittlerweile gesperrt, wenn ihr aus Richtung A44 kommt. Und am Abzweig nach Alsdorf-Vögen wird der Verkehr schon umgeleitet. Es staut sich dort auf allen Wegen. Da ist ganz, ganz viel Rot auf den Karten. Definitiv mehr Zeit einplanen. Michaela meldet unter anderem auch, dass sich mittlerweile es schon auf der A44 in der Abfahrt Alsdorf auf dem Standstreifen zurückstaut. Ihr braucht auf allen Wegen in dem Bereich definitiv mehr Zeit heute.
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6: Die gibt es immer zuerst hier bei uns auf 100,5 das Hitradio. Viele, viele blitzen heute. Es blitzt unter anderem in Aachen auf dem Forsterweg. Milana hat das über die 100,5 App gemeldet. Dankeschön dafür. Nikolofen-Rathheim wird auf der Heerstraße geblitzt. Die Info kommt von Dine und Wim sieht noch einen. Gangelt auf der Mercatorstraße. Da gilt Tempo 30. Alle Blitzen von euch nochmal übersichtlich in unserer 100,5 App. Ihr meldet gerne. Neuesten Blitzen auch bei uns in der 100,5 App direkt oder an der 100,5 Hotline geht das 0180 501 0055.
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6: Tobi Leder hier, hi.

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0: Christa Sandy mit Good All Days an eurem Mittwochnachmittag. Ab Montag, da wird's hier bei uns endlich ernst.
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0: Ihr meldet euch für unsere mysteriösen Kategorien auf das hitradio.de an. Die haben Namen wie Pustekuchen in der Klemme oder auch zum Dahinschmelzen. Ihr wisst aber noch gar nicht, was auf euch zukommt. Das verraten wir immer erst am Morgen selbst. Unter anderem Tamara aus Übach-Palenberg, die traut sich. Sie will es in der schönen Kategorie der Kinderzimmer-Albtraum versuchen. Mit Kindern kennst du dich aus, Tamara.
2: Ich kann mir eigentlich nichts Schlimmeres vorstellen. Aus dem Grund, ich habe eine 2-Jährige, die gerade in der Trotzphase ist. Eine 13-Jährige, die in der Pubertät ist. Und einen 11-jährigen Fußballspieler. Was ich mir darunter vorstellen kann, ist eigentlich nur das reinste Chaos.
0: Jawohl, du kennst dich gut aus mit Chaos im Kinderzimmer. Was sind denn, was das Kinderzimmer angeht, deine Stärken und Schwächen?
2: Wo wäre ich besonders gut drin? In Ordnung und Aufräumen und Sauberkeit. Und wo ich ganz raus wäre, wenn ich irgendwelche Essensreste unter dem Bett finden würde oder so.
0: Ihr habt bei der 500-Euro-Challenge ja die Wahl, gegen wen ihr morgens antreten wollt, Katrin oder Eiko. Du legst dich da ein bisschen auf den Eiko fest, Tamara.
2: Weil ich nicht weiß, ob er Kinder hätte und sich gar nicht in meine Lage versetzen könnte.
0: Das könnte super spannend werden ab nächste Woche. Das wird super spannend ab nächste Woche. Wir drücken euch definitiv die Daumen.

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0: Loy mit Am I Enough. Wir haben es 5 Minuten vor 5.
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0: Also richtig warm geworden ist mit der 12-Uhr-Regel an den deutschen Tankstellen ja irgendwie niemand, Sören Sirk.
2: Ja, außerdem werden die Olympischen Spiele im 100,5-Revier wohl etwas wahrscheinlicher.
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2: Die 12-Uhr-Regel an Tankstellen gibt es noch nicht mal ein halbes Jahr, trotzdem steht sie schon wieder zur Diskussion. Seit Einführung dürfen Spritpreise nur noch einmal am Tag erhöht werden, und zwar mittags. Der ADAC fordert jetzt ihre Abschaffung. Der Grund: Tanken sei dadurch nicht günstiger geworden. Im Gegenteil, die Preisunterschiede über den Tag hätten zugenommen. Die geplante Senkung der Energiesteuer unterstützt der ADAC dagegen. Kurz vor der Entscheidung über den deutschen Olympiakandidaten will Berlin seine Bewerbung zurückziehen. Damit blieben nur noch München und Köln-Rhein-Ruhr im Rennen. Der DOSB entscheidet am Samstag, welches Konzept Deutschland international vertreten soll. Zur Bewerbung Köln-Rhein-Ruhr gehören auch Aachen und Mönchengladbach, unter anderem mit Reiten in der Söhrs und Hockey im Borussia-Park. Nach einem schweren Unfall in Alsdorf staut sich der Verkehr zurzeit rund um die Kreuzung L240 und Hüngener Straße. Dort sind heute Nachmittag um kurz vor 4 ein Motorrad und ein Auto frontal zusammengestoßen. Wie es zu dem Unfall gekommen ist, ist bisher unklar. Die Polizei bittet darum, den Bereich möglichst großräumig zu umfahren. Deutsche Innenstädte werden wieder beliebter, das zeigt eine neue Umfrage. Mehr als 80% der Befragten wollen ihre Stadtzentren in Zukunft genauso oft oder sogar häufiger besuchen. Vor 2 Jahren waren es deutlich weniger. Der wichtigste Grund bleibt das Einkaufen, danach kommen Restaurants und Cafés. Probleme bleiben aber Leerstände und Vandalismus. Und NRW will im kommenden Jahr rund 15 Millionen Euro für Hilfen für Kinder und Familien bereitstellen. Das Geld fließt über das Programm Kinderstark an Städte und Kreise. Gefördert werden zum Beispiel Familienbüros, Angebote an Grundschulen oder Beratung in Arztpraxen und Kliniken. Besonders Familien mit wenig Geld sollen so früher Unterstützung bekommen. Der Landtag muss den Mitteln im Haushalt noch zustimmen.
0: Der Mittwochnachmittag, der bleibt richtig schön bei uns im 100,5-Revier, weil es ganz, ganz viel Sonne mit dazu gibt. 23 Grad, die sind's. Maximal Randrad und Merkstein liegen jeweils bei 21 Grad. Morgen am Donnerstag bleibt es so schön. Ein paar mehr Dekowolken als heute sind unterwegs, die bringen aber keinen Regen mit. Es wird nur ein bisschen windiger morgen, das merken wir auch an den Temperaturen. 20 Grad diesen Morgen maximal drin. Bei Sören habt ihr es gerade in den 100,5 News gehört. Wir haben einen dicken, dicken Unfall auf der L240. Die Polizei hat dort an der Abfahrt Hüngener Straße alles abgesperrt, leitet den Verkehr dort auch um. Es staut sich deswegen auf allen Wegen. Ihr müsst mehr Zeit einplanen. Auf der L240 aus Richtung Eschweiler kommend sind es 45 Minuten plus. Auf der Kirchstraße in Hüngen sind es 30 Minuten. Außerdem schauen wir noch auf die A4 Auffahrt Eschweiler Ost in Richtung Aachen. Da steht ein LKW direkt in der Kurve. Der ist schwer zu sehen. Bitte vorsichtig fahren. Dankeschön, Justin, fürs Bescheid sagen.
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0: Klar, immer zuerst hier bei uns auf 100,5 das Hitradio. Da schauen wir auf die A544. Am Europaplatz wird kontrolliert. Das hat uns Noah über die 100,5 App gemeldet. Lieben Dank dafür. Außerdem Aachenbrand, die Freunder Landstraße. Mit der Info kommt Ingo um die Ecke. Und ganz viele von euch melden sich aus Basweiler-Beggendorf. Die Goethestraße, die wird heute kontrolliert. Dankeschön. Ganz, ganz, ganz viele Blitzen heute. Die haben wir euch alle nochmal zusammengefasst bei uns in der 100,5 App. Und dort könnt ihr die neuesten Blitzen auch direkt durchgeben. Wir freuen uns aber auch über jeden Anruf von euch an der 100,5 Hotline mit allen Infos 0180 501 0055.
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0: Und in diesem Jahr steht ja, wie auch in den letzten Jahren mit dem Aachener Weihnachtszirkus, noch so ein richtiges Highlight an. Der Vorverkauf, der läuft mittlerweile. Wir sprechen gleich darüber, worauf wir uns auch in diesem Jahr wieder freuen können.

0: Styles mit American Girls auf 100,5. 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Weihnachten und Zirkus. Ey, das passt im 100,5 Revier einfach zusammen. Der Aachener Weihnachtszirkus, der feiert in diesem Jahr einfach schon 10-jähriges Jubiläum. Glückwunsch dafür. Und das will natürlich ordentlich gefeiert werden. Unter anderem aus China und Russland kommen die Artisten in diesem Jahr und die werden auch dieses Mal wieder für ganz, ganz viele staunende Blicke sorgen.
1: Also es gibt schon eine Menge aufregende Darbietungen. Es gibt wunderbare Clownerie mit einem Trio aus Russland. Das nennt sich Without Socks und wird sicherlich auch alle von den Socken reißen. Es gibt Momente zum Staunen und Träumen, wenn jemand durch den Zirkushimmel fliegt, nur in einem Chiffontuch. Hier singt schon über uns unsere Sopranistin Flor Boschmann aus Kerkrade, die einzige Künstlerin, die wiederholt bei uns auftritt. Wir haben ja den Ehrgeiz, dass der Aachener Weihnachtszirkus jedes Jahr ein komplett neues Programm zeigt.
0: Sagt Maike Schütte vom Weihnachtszirkus. Ordentlich was los auf dem Bandplatz in Aachen. Insgesamt sind in den letzten Jahren einfach eine 250.000 Besucher zum Weihnachtszirkus gekommen.
1: Wir mussten auch erstmal so ein bisschen forschen, was gefällt den Menschen hier in der Region Aachen gut, was mögen die. Und so haben wir uns rangetastet an das, was ihnen gefällt. Und so ist auch die Idee gekommen, wirklich jedes Programm mit einem Titel zu benennen, sodass man schon so eine kleine Gebrauchsanweisung hat, was einen erwarten kann. Und endete eigentlich in vielen, vielen, vielen ausverkauften Vorstellungen in den letzten Jahren. Und wir hoffen, dass es dieses Jahr auch so ist.
0: Und damit das so kommt, läuft der Vorverkauf. Kauft mittlerweile eure Tickets, bekommt ihr online auf der Seite vom Weihnachtszirkus und die Manege öffnet dann am 15. Dezember.
2: 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Nestacy mit Sometimes I Love You.

0: Heute zwei Stunden Sonne haben wir noch im 100,5 Revier. Genießt sie, wenn ihr könnt. Euch einen schönen Feierabend oder einen guten Start in die Spätschicht. Jennifer Lopez und David Guetta, die sind bei uns. Gleich nach dem Blick auf die Straßen im 100,5 Revier.
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1: Grüß euch, 5 Minuten vor 5:30 Hammers.
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3: Mit Sören Sierk. Die 12-Uhr-Regel an Tankstellen gibt es erst seit einem knappen halben Jahr. Trotzdem steht sie schon wieder zur Diskussion. Der ADAC fordert jetzt ihre Abschaffung. Der Grund, tanken sei dadurch nicht günstiger geworden. Ganz im Gegenteil, die Preisunterschiede über den Tag hätten zugenommen. Kurz vor der Entscheidung über den deutschen Olympiakandidaten will Berlin seine Bewerbung offenbar zurückziehen. Damit würden nur noch München und Köln-Rhein-Ruhr im Rennen bleiben. Der DUSB entscheidet am Samstag, welches Konzept Deutschland international vertreten soll. Nach einem schweren Unfall in Alsdorf staut sich der Verkehr aktuell rund um die Kreuzung L240 und Hüngener Straße. Dort sind heute Nachmittag um kurz vor vier ein Motorrad und ein Auto frontal zusammengestoßen. Wie es zu dem Unfall gekommen ist, ist bisher unklar. Und NRW will im kommenden Jahr rund 15 Millionen Euro für Hilfen für Kinder und Familien bereitstellen. Das Geld fließt über das Programm Kinderstark an Städte und Kreise. Gefördert werden zum Beispiel Familienbüros, Angebote an Grundschulen oder Beratungen in Arztpraxen und Kliniken.
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1: Bei Sören habt ihr vom Unfall gerade gehört auf der L240 Höhe der Hüngener Straße. Dort ist auch immer noch gesperrt. Es staut sich deswegen auf allen Wegen drumherum. Ihr müsst mehr Zeit einplanen. Zum Beispiel sind es auf der L240, wenn ihr aus Richtung Eschweiler kommt, 20 Minuten plus. Auf der Kirchstraße in Hüngen sind es 15 Minuten, die oben drauf kommen.
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1: Klar, wollen wir zuerst hier bei uns gehört auf 100,5 das Hitradio mit ganz vielen Meldungen aus Basweiler-Beckendorf. Die Goethestraße wird kontrolliert, dann kann jeden Einzelnen, der das durchgegeben hat. Außerdem Heinsberg, die Schaffhausener Straße, da gilt Tempo 30. Britta mit der Info. Ingo sieht noch eine Blitze in Aachen. Brand auf der Freunder Landstraße. Dankeschön. Ganz, ganz viele Dankeschöns gehen heute raus, weil ihr ganz, ganz viel und ganz, ganz fleißig Blitzen meldet. Macht das gerne weiter so. Die komplette Liste, die findet ihr bei uns in der 100,5 App und dort könnt ihr auch die neuesten Blitzen direkt durchgeben. Ansonsten, wie ihr es gewohnt seid, eine WhatsApp-Sprachnachricht. Die kommt auf jeden Fall an 01578 212 1005.
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1: Tobi Leder hier, hi.

Luis Fonsi mit Despacito, ihr hört 100,5 das Hit Radio und hoffentlich haben ganz, ganz viele von euch den Tag bis hierhin geschafft. Ob ihr jetzt im Auto auf dem Weg in den Feierabend sitzt oder die Wohnung vielleicht schon wieder blitzeblank aussieht, die To-Do-Liste, die ist bei vielen hoffentlich abgehakt. Und selbst wenn nicht, ey, morgen ist auch noch ein Tag. Jetzt erstmal entspannt tief durchatmen, im besten Fall die Füße hochlegen, geht natürlich mit der besten Musik, bei dem wir einfach mal den Kopf ausschalten können und laut ein bisschen mitgrölen. Machen wir mit Sabrina Carpenter, Menschheit, entspannten Mittwochabend euch.

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1: Malik Harris, Sticks and Stones. Wir haben es 5 vor 6.
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1: Und kurz vor der Entscheidung könnte es im deutschen Olympiarennen auf einen Zweikampf hinauslaufen, Sören Sierk.
3: Berlin plant bei seiner Bewerbung offenbar einen Rückzug.
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3: Nach dem angekündigten Rückzug Berlins läuft die deutsche Olympia-Bewerbung auf ein Duell zwischen München und Köln-Rhein-Ruhr hinaus. In der Bewertung des DOSB liegen beide Konzepte eng beieinander. München punktet vor allem mit kurzen Wegen, Köln-Rhein-Ruhr mit vielen möglichen Zuschauern und großer internationaler Sporterfahrung. Zur NRW-Bewerbung gehören auch Aachen und Mönchengladbach. Am Samstag entscheidet der DOSB dann, welches Konzept für Deutschland ins internationale Rennen geht. Deutschland muss sich nach Einschätzungen von Wetterexperten auf mehr und stärkere Hitzewellen einstellen. Der Deutsche Wetterdienst sagt, seit den 1960er Jahren ist jedes Jahrzehnt wärmer geworden. In diesem Sommer sind Temperaturen von über 40 Grad gemessen worden. Durch den Klimawandel werden solche Hitzeperioden laut den Forschenden wahrscheinlicher und intensiver. Auch längere Trockenphasen könnten deshalb häufiger auftreten. Die Regel gibt es erst seit ein paar Monaten. Wenn es nach dem ADAC geht, soll die sogenannte 12-Uhr-Regel an Tankstellen aber wieder abgeschafft werden. Seit April dürfen die Preise nur noch einmal täglich um 12 Uhr erhöht werden. Die Regel hat das Tanken aber nicht günstiger gemacht, sondern die Unterschiede im Tagesverlauf vergrößert, sagt der ADAC. Wer nach 12 Uhr tanken muss, zahle häufig mehr. Die geplante Senkung der Energiesteuer unterstützt der Automobilclub dagegen. Shoppen, essen gehen oder einen Kaffee trinken, genau deshalb zieht es viele Menschen wieder häufiger in die Innenstadt. Eine neue Umfrage zeigt, mehr als 80% wollen ihre Stadtzentren in Zukunft mindestens genauso oft besuchen wie bisher. Viele wünschen sich dort aber auch noch mehr Angebote für Kinder und Jugendliche sowie eine bessere medizinische Versorgung. Wer K.O.-Tropfen für eine Vergewaltigung oder einen Raub einsetzt, soll in Zukunft härter bestraft werden. Die Bundesregierung plant dafür mindestens 5 Jahre Gefängnis. K.O.-Tropfen sollen rechtlich dann ähnlich behandelt werden wie Waffen oder andere gefährliche Mittel. Heute berät der Bundestag erstmals über den Gesetzentwurf. Justizministerin Stefanie Hubig sagt aber auch, härtere Strafen allein reichen nicht. Zusätzlich brauche es mehr Aufklärung und Prävention. Und Borussia Mönchengladbachs neuer Trainer Alexander Blessin will in der Krise zuerst klare Grundlagen schaffen. Nach 4 Niederlagen und 16 Gegentoren muss er die Mannschaft schnell stabilisieren. Bei seiner offiziellen Vorstellung macht Blessin deutlich, wie das verlorene Selbstvertrauen zurückgewonnen werden soll.
4: Der einfachste Weg ist nicht über eine Sache, wie ich jetzt einen tollen Pass über 50 Meter spiele, sondern es geht um Zweikämpfe, es geht um Basics. Ja, das erstmal abzurufen und dadurch durch einen gewonnenen Zweikampf komme ich auf den Weg zurück, wo ich dann sage, boah, ja, das geht. Und dann vertraue ich mir so ein bisschen mehr und getraue mich dann auch im Spiel vielleicht mit Ball mehr.
3: Bis zu seinem ersten Pflichtspiel hat Blessin knapp 3 Wochen Zeit. Am 11. Oktober wartet direkt das Derby beim 1. FC Köln.
1: Wir haben einen entspannten Mittwochabend hier vor uns im 100,5 Revier. Solange die Sonne noch nicht untergegangen ist, passiert es in ungefähr 2 Stunden. Schaut sie immer mal wieder vorbei. 23 Grad, die sind es maximal noch. Simpelfeld liegt gerade bei 22, Waldenrath bei 21. Morgen am Donnerstag ist es ähnlich schön. Ist ein bisschen windiger, 20 Grad sind es morgen dann noch maximal. Und wir schauen leider weiterhin auf die L240 an der Abfahrt Hüngner Straße. Da hat es ja einen sehr schweren Unfall gegeben. Die Polizei hat nach wie vor dort gesperrt. Es staut sich auf allen Wegen drumherum. Definitiv mehr Zeit einplanen. Es sind auf der L240 aus Richtung Eschweiler kommt zum Beispiel 30 Minuten plus. Auf der Kirchstraße in Höhingen sind es 20 Minuten. Thomas aus Aachen empfiehlt weiträumig den Unfall umfahren.
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1: Na Logo, die haben wir mal zuerst hier bei uns auf 100,5 das Hitradio. Heinsberg-Laffeld, die Marstraße, hat Brigitte eine Blitze gesehen und außerdem in Aachen auf dem Forsterweg und auf der A544 am Europaplatz. Das haben Milana und Noah durchgegeben. Beide über die 100,5 App. Danke an euch fleißige Blitzreporter heute. War ja echt eine Menge. Alles ist nochmal bei uns in der App schön zusammengefasst. Euch jetzt einen schönen Mittwochabend mit In The Mix. Tobi Leder hier. Ich melde mich ab. Bis morgen Mittag. Tschüss.
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Tampa City mit Self-Aware.

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1: 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Neu und David.

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Alex Warren mit Passenger.

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Why don't you stay? Nico Santos mit Why Don't You Stay?

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1: 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Bruno Mars mit On My Soul.

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1: The Bowser mit Magnetic.

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Tampa City mit Self-Aware.